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0: Lonely ist the Night of 88.6. Es ist genau 10 vor 6, Montagmorgen. Guten Morgen.
1: Guten Morgen.
0: Und das ist der erste Montag des Sommers, wo alle in den Schulferien sind.
1: Jawohl.
0: Jawohl,
1: sehr gut. Die hören uns aber jetzt hoffentlich noch nicht.
0: Ja, die dürfen aufschlafen. Für alle anderen, das ist auch ein Schulbeginn.
1: Richtig, wir starten wieder in die 88.6 Rock'n'Roll Sommerschule, bitte sehr.
0: So ist es, den ganzen Sommer über stellen wir jede Woche unter ein anderes musikalisches Motto. Erste Woche ist ein Premierenmotto, hatten wir noch nie in der Rock'n'Roll Sommerschule.
1: Wir starten in die Emo-Woche.
0: In die Emo-Woche, jawohl, hat ein bisschen eine Renaissance erlebt, Emo, wieder in den letzten Jahren. Ganz, ganz große Bands, die da wieder sehr beliebt geworden sind. My Chemical Romance, bestes Beispiel eigentlich. Und wir starten in diese Emo-Woche rein. Sarah Steiner, kurzfristig ausgefallen, ist morgen wieder da. Alles gut. Und Lisa, wir werden da einfach reinstarten.
1: Richtig, und genau deshalb wollen wir natürlich jetzt auch eure Vorschläge zum Six O'Rock Song haben, bitte sehr.
0: Absolut, Motivation Monday, gerne auch schon zum Wochenmotto Emo. Emo schickt uns am liebsten per Sprachnachricht 0676 83 88 6100. Mit welchem vorzugsweise Emo-Song wollen wir diese Woche so richtig motiviert starten? Sprachnachrichten an uns jetzt. Davor gibt es noch Green Day mit American Idiots.

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1: Der erste offizielle Sommerferientag für ganz Österreich startet mit Sommerwetter. Im ganzen Land gibt es heute viel Sonnenschein und bis zu 34 Grad. Im Laufe des Tages bilden sich ein paar harmlose Wolken, aber es sollte überwiegend trocken bleiben. Nur in Tirol und Kärnten kann es stellenweise ein paar Regentropfen geben. Aktuell sind die Temperaturen noch eher angenehm. Wir haben 14 Grad in Semmering, 16 Grad in Matsee und 15 Grad in Mariazell.
2: Ich finde 34 Grad sind noch in Ordnung. Ab 35 wird es dann, ich finde 35 ist für mich die Schmerzgrenze.
1: Da für dann, mich nicht.
2: Okay, bei dir ist es woanders.
1: Wir sind ja 28.
2: Du bist ja so ein bisschen ein Penguin.
1: Genau.
2: Ja. Okay, danke Lisa. Wir schauen ins Nachrichtenstudio zu Helene Feichtenhofer.
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3: Bargeld hat in Österreich immer noch einen hohen Stellenwert, auch wenn immer öfter mit Karte oder Handy gezahlt wird. Etwa 3/4 der Österreicher begleichen auch in der Gastronomie ihre Rechnung in bar, wie eine Market Agent Studie zeigt, und lassen auch mehr Trinkgeld da. Die Wirtschaftskammer hat zusammen mit der GSA die Initiative Cash is Fash ins Leben gerufen. Mit Aufklebern sollen Betriebe sichtbar machen, dass Bargeld willkommen ist. Nach wie vor kein Brand aus beim Waldbrand im Osttiroler Virgen. Zwar haben die Feuerwehrleute gestern am späten Abend nur mehr letzte Nachlöscharbeiten gemacht, aber Kontrollflüge mit einer Drohne dürften noch nicht das gewünschte Resultat gebracht haben, weswegen die Feuerwehren eben noch keinen Brand ausgeben konnten. Es dürften noch immer vereinzelt Glutnester da sein. Das Feuer war Freitagnachmittag auf einer Fläche von 10 bis 12 Hektar abgeholztem Gebiet ausgebrochen. Das US-Militär hat nach eigenen Angaben auch vergangene Nacht wieder Ziele im Iran angegriffen. Die Attacken hätten sich gegen Raketenstellungen und Anlagen zur Luftabwehr gerichtet, berichtet die New York Times. UNO-Generalsekretär Guterres hat unterdessen beide Seiten dazu aufgerufen, wieder mit den Verhandlungen zu beginnen. Bei Lotto hat es auch gestern niemand geschafft, auf die 6 Richtigen zu tippen. Am kommenden Mittwoch wartet damit ein 7-fach-Jackpot darauf geknackt zu werden. Bei diesem Sechser wird es um rund 8,4 Millionen Euro gehen.
2: Danke Helene, wir schon auf die Straßen.
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4: Guten Morgen.
5: Guten Morgen. Es ist schön, wieder dieses Intro zu hören, muss ich sagen.
4: Ja, es hat so eine sommerliche Stimmung. Vorher ein kleines technisches Problem im Verkehrsservice, aber kein Problem, weil es sind noch keine Staus gemeldet worden.
5: Ja, alles also gut am Montag in der frühen Ferien.
4: Kommt noch gut voran, war wahrscheinlich ein heftiges Reisewochenende. Da ist man wahrscheinlich viel im Stau gestanden.
5: Das kann ich mir auch vorstellen, ja.
4: Und jetzt aktuell geht es noch gut voran. Also wenn ihr schon früh auf Stier seid, an diesem ersten Ferientag in ganz Österreich, dann guten Morgen, wir begleiten euch da durch. Rock'n'Roll Sommerschule ist immer Woche ein paar großartige Vorschläge von euch schon mit dabei. Werden wir gleich reinhören. Beim Six Rock Song davor noch Puddle of Mud, Share It's Me. 5:59 gleich Punkt 6.

0: Puddle of Mud, She Hates Me, das ist 88.6, um 3 nach 6, Zeit für...
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0: In der ersten Woche der 88.6 Rock'n'Roll Sommerschule, Thema ist Emo, von euch Vorschläge reingekommen.
2: Ja, guten Morgen, da ist der Georg. Arbeiten muss man trotzdem, auch wenn die Kinder ausschlafen können. Das macht natürlich überaus emotional und mir fällt jetzt da nicht direkt ein Lied ein oder ich weiß nicht genau, ob es so heißt, aber auf jeden Fall Emo war doch AFI, oder? Und da, keine Ahnung, Silver and Gold oder so oder irgendwie so eine geile Scheiben, das war schon massiv Emo und haben wir mal Open Air in der Arena in Wien gespielt, wenn ich mich nicht täusche. Und da hat es auch noch viel geschifft zu dem Konzert, das war absolut

0: Hoover geht zurück, Apple ist The Reason von Hoverstank. Wie wäre das?
1: Aber da hört man schon raus, den ich mache.
2: Da sind schon einige gute Vorschläge dabei. Ja. Ja, danke an Georg, Peter oder auch Martin.
3: Sehr, sehr cool. Ja, bei Hoobastank The Reason, das sind wirklich die ganz, ganz großen Emotionen. My Chemical Romance, Dad gibt Vollgas und AFI. Kannte ich zum Beispiel gar nicht.
2: Aber passt auch gut zum Motto.
3: Passt auch sehr gut. Was ist es für heute geworden? Vorschlag von der Marlene.
4: Bitte 6-0 Rock Song Emo von Machine Gun Kelly, Emo Girl.
3: Oh, jawohl. Finde ich, bin ja ein großer Fan. Und man darf ja jetzt nicht mehr Machine Gun Kelly sagen.
2: Man muss jetzt
3: MGK sagen.
2: Aber trägt Emo schon im Namen des.
3: Ja,
2: also stimmt. Sollte auch gut passen.
3: MGK featuring Willow. Emo Girl, Vorschlag von der Marlene, euer 6 Rock Song heute auf 88.6

0: Jawohl.
1: Dann reißt die ganzen Emos wieder aus dem Tiefschlaf raus.
2: Jawohl, Vladi.
3: Guten Morgen an alle Emos und an alle anderen auch.
2: Auch an alle Nicht-Emos. Bissl Emos sind wir gleich alle, weil Emotionen haben
3: tief
2: wir hoffentlich
3: in
2: alle.
3: Uns drin.
2: Tief in uns drin.
3: Ist er irgendwo versteckt.
2: Rein in diese Woche. Das ist der 13. Juli mit 88.6. Chat, are you gonna be my girl? Es ist 8 nach 6. Guten Morgen.

0: Set, Are You Gonna Be My Girl, 88.6 um 6 Uhr. Ich würde gerne jetzt noch 5 Sekunden warten.
1: Okay,
0: weil dann ist es genau das andere.
1: Jetzt
0: 6 Uhr 12. Das ist 88.6, guten Morgen. Montag, 13. Juli, gehen wir's an. Kiss Rock'n'Roll all

0: Kiss, Rock'n'Roll All Night and Party Every Day. Das ist 88.6 am Montagmorgen. Und wir sind in der 88.6 Rock'n'Roll Sommerschule, jede Woche unter einem anderen musikalischen Motto. Lisa, was haben wir heute?
1: Wir haben heute die Emo-Woche gestartet.
0: Ganz viele Emotionen gibt es diese Woche und ganz viel wahrscheinlich auch Zurückdenken an die Nullerjahre.
1: Das glaube ich auch, an die Jugend, an die frühe Erwachsenenzeit.
0: Bist du eigentlich nicht schon noch ein bisschen jung, um das miterlebt zu haben?
1: Ein bisschen,
0: ja. Also ich war voll. Also es war voll in meiner Generation, wo ich in der Schule, da waren die ganz, ganz großen schwarze Haare übers Gesicht und alles ist unschlimm.
1: Da waren bei mir noch eher alle meine Entchen und so angesagt.
0: Ah ja, na gut, okay. Das ist in Ordnung. Darfst trotzdem dabei sein.
1: Dankeschön.
0: Also ist ja geile Musik, die du ja auch hörst, das weiß
1: ich. Kann ich jetzt auch noch feiern. Ja.
0: Absolut, das feiern wir heute und die ganze Woche. Und deswegen, in der Rock'n'Roll Sommerschule gibt es natürlich, so wie die letzten Jahre auch, immer um kurz nach 8 erzähl einmal. Das bedeutet, da wollen wir eure Geschichten, eure Songideen für die Emo-Woche, was verbindet. Da gibt es vielleicht einen besonderen Konzertmoment mit einem ganz, ganz besonderen Song, wo ihr ganz besondere Erinnerungen dran habt. Gibt es irgendeinen Song, mit dem ihr was ganz Tolles verbindet? Oder einfach den einen Song, den ihr in eurer Emo-Zeit auf- und abgehört habt?
1: Die eine Band, die euch begleitet hat durch den ersten Liebeskummer oder was auch immer. Wir wollen unbedingt eure Geschichten hören und jeden Tag um kurz nach 8 gibt es dann eine Story von euch und einen Song dazu, den ihr euch wünscht.
0: Natürlich, gerne per Sprachnachricht an uns 0676 83 88 6100. Schickt uns dann und wir werden gemeinsam emotional sein.
1: Unbedingt.
0: Ja, das ist der Plan für diese Woche. Jetzt gibt's mal Billy Talent mit Afraid of Heights. Das ist 88.6 um inzwischen 6.16 Uhr. Guten Morgen.

0: Billy Talent, Afraid of Heights, das ist 88.6 am Montag, 6.20 Uhr. Sarah Steiner, heute leider kurzfristig ausgefallen, kommt aber morgen wieder, hat aber am Freitag noch einen Klugscheißer angerufen, nämlich den Niklas aus Clement. Den Niklas aus Clement bei Ernst Brunn, der angemeldet von seiner Schwester Denise. Er ist der Jüngste, hat zwei ältere Schwestern.
1: Ui, da hat er es auch nicht leicht gehabt.
0: Das ist sicher nicht leicht. Kann ich mir auch vorstellen, dass man sich dann eine große Goschen angewöhnt.
1: Unbedingt.
0: Ja, weil das man sich einfach irgendwo beweisen muss. Ja? Und ihm tut der Beweis sicher gut, hat Denise geschrieben. Naja, schauen wir, ob er es dann schafft. Niklas beim heutigen 88.6 Klugscheißer des Tages. Musikalisch haben wir dabei zum Beispiel Five Finger Death Punch. Oder auch einen Halbfinalisten bei der Rot-Weiß Rockstage 2026 Headliner-Suche.
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1: Jetzt um 6.21 Uhr können wir noch die Fenster aufreißen und durchlüften. 13 Grad haben wir aktuell in Imst in Tirol, 17 Grad in Oberösterreich in Micheldorf und 15 Grad in Kornat in Kärnten. Sommerlich warm wird es heute aber überall. Am wärmsten wird es im Westen und im Süden. Da gehen sich bis zu 34 Grad aus. Dazu gibt es in ganz Österreich viel Sonnenschein. Ein paar Wolken tauchen im Laufe des Tages auf, aber die sollten großteils harmlos bleiben.
0: Danke Lisa, wir schauen ins Nachrichtenstudio zu Helene Feichtenhofer.
3: Bargeld hat in Österreich immer noch einen hohen Stellenwert, auch wenn immer öfter mit Karte oder Handy gezahlt wird. Etwa 3/4 der Österreicher begleichen auch in der Gastronomie ihre Rechnung in bar, wie eine Market Agent-Studie zeigt, und lassen auch mehr Trinkgeld da. Die Wirtschaftskammer hat zusammen mit der GSA die Initiative Cash is Fash ins Leben gerufen. Mit Aufklebern sollen Betriebe sichtbar machen, dass Bargeld willkommen ist. Nach wie vor kein Brand aus beim Waldbrand im Osttiroler Virgen. Zwar haben die Feuerwehrleute gestern am späten Abend nur mehr letzte Nachlöscharbeiten gemacht, aber Kontrollflüge mit einer Drohne dürften noch nicht das gewünschte Resultat gebracht haben, weswegen die Feuerwehren eben noch keinen Brand ausgeben konnten. Es dürften noch immer vereinzelt Glutnester da sein. Das Feuer war Freitagnachmittag auf einer Fläche von 10 bis 12 Hektar abgeholztem Gebiet ausgebrochen. Das US-Militär hat nach eigenen Angaben auch vergangene Nacht wieder Ziele im Iran angegriffen. Die Attacken hätten sich gegen Raketenstellungen und Anlagen zur Luftabwehr gerichtet, berichtet die New York Times. UNO-Generalsekretär Guterres hat unterdessen beide Seiten dazu aufgerufen, wieder mit den Verhandlungen zu beginnen. Bei Lotto hat es auch gestern niemand geschafft, auf die 6 Richtigen zu tippen. Am kommenden Mittwoch wartet damit ein 7-fach-Jackpot darauf geknackt zu werden. Bei diesem Sechser wird es um rund 8,4 Millionen Euro gehen.
0: Danke Helene, wir schauen auf die Straßen. Und gute Nachrichten, da aktuell noch kommt ihr gut voran. Wir wünschen euch gute und vor allem eine sichere Fahrt.
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18: Jawohl, guten Morgen, Lisa im Studio.
19: Guten Morgen.
18: Und ich bin auch für euch da und wir werden uns gleich ein bisschen in österreichische Musik gönnen, und zwar aus Salzburg und Oberösterreich. Wir sind ja mitten im Halbfinale der 88.6 Rot-Weiß Rockstage Headliner-Suche 2022. Ich weiß nicht, was ich mit diesen Jahreszahlen habe.
19: Wir sind mitten in der Headliner-Suche 2026, ja. Sind mitten in der Vorstellungsphase unserer Halbfinalisten und ab nächste Woche Montag geht es dann los mit dem Voting fürs große Finale.
18: So ist es. Die ganze Woche werden wir euch noch Bands vorstellen und dann geht's ans Voten, Voten, Voten. Jetzt haben wir gleich wieder eine dabei, davor noch Volbeat und Five Finger Death Punch. Großartiger Song, um aufzustehen. Bad Company. Guten Morgen, 6.28 Uhr.

Bad Company, das ist 88.6, Montag 6.32 Uhr, Volbeat. Geht's jetzt. The Devil's Bleeding Crown, es ist kurz nach halb sieben. Guten Morgen.

0: Volbeat hier auf 88.6, 6.36 Uhr und aus Dänemark schauen wir jetzt nach Österreich.
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0: Wir haben wieder mal unzählige großartige Zusendungen bekommen. Von denen haben es jetzt 9 Bands ins Halbfinale geschafft. Die stellen wir euch vor. Diese Woche noch. Und Lisa, nächste Woche geht's dann um die Wurst.
2: Da geht's dann um alles, ja. Ab nächster Woche Montag könnt ihr dann täglich für eure Favoriten für die 88.6 Rot-Weiß Rockstage abstimmen auf unserer Website radio88.6.at und somit mitentscheiden, wer es ins große Live-Finale im Herbst schafft.
0: Genau, weil wer ins Finale kommt, das habt ganz allein ihr in der Hand ab nächste Woche. Also voten, voten, voten und wir stellen euch diese Woche noch unsere Halbfinalisten vor. Jetzt haben wir eine Alternative Rockband aus Salzburg und Oberösterreich. Instant Karma, finde ich, ist schon ein guter Bandname.
2: Sowieso, ja.
0: Nehmen wir gut. So. Also sie haben sich besser benannt, als ich reden kann. Instant Karma und außerdem haben sie uns auch erzählt, was offensichtlich eine extrem große Rolle spielt. Bei Ihnen in der Bandgeschichte, im Proberaum, überall. Einfach, aber nur dort anscheinend. Hören wir mal rein.
3: Was auch immer, sie sind ein Snack, der uns seit jeher begleitet. Ich weiß gar nicht, ob man das in Kilo fassen kann, was wir.
4: Ich glaube, du musst wirklich schon in Tonnen rechnen.
3: Es ist sogar die Recording-Session im Studio in den Hintergrund gerückt, weil es nur noch um Wasabi-Nüsse gegangen ist, im Endeffekt. Was witzig ist, weil ich ist sonst überhaupt gar nie Wasabi-Nüsse.
4: Nein,
3: ich
4: auch nicht.
3: Nur im Studio.
5: Ich bin eigentlich nur in der Band, weil es bei den Aufnahmen Wasabi-Nüsse gibt.
0: Also geht nur um Wasabi-Nüsse eigentlich.
2: Also in Oberösterreich und Salzburg dürfte sich der Absatz von Wasabi-Nüssen extrem gesteigert haben, seit es Instant Karma gibt.
0: Ja. Danke Instant Karma. Schau mal, ob sie so gut Musik machen, wie sie Wasabi-Nüsse essen können. Instant Karma mit Come Clean. Das sind die Halbfinalisten bei der Headliner-Suche Rot-Weiß Rockstage 88.6 2026. Come Clean heißt

Musik aus Österreich. Instant Karma, Come Clean. Im Halbfinale der Headliner-Suche der 88.6 Rot-Weiß Rockstage 2026. Ab nächster Woche geht dann das Voting online. Jetzt ein Klassiker, Cheap Trick, I Want You to Want Me. Es ist 6.42 Uhr, gleich 6:45.

0: I Want You To Want Me auf 88.6, 6.45 Uhr, Punkt, Viertel vor sieben. Gleich jetzt, nämlich jetzt gleich, 88.6, Klugscheißer des Tages, nicht schrecken. Sarah Steiner heute kurzfristig ausgefallen, hat aber am Freitag noch eine Runde aufgenommen. Und wir schauen jetzt, ob sich der Niklas aus Clement gut anstellt.
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3: Und da spielen wir heute mit dem Niklas aus Clement.
4: Hallo, servus.
3: Du kannst dir schon vorstellen, warum ich dich anrufe.
4: Ja, wegen meiner Schwester.
3: Wegen der Denise.
4: Richtig.
3: Die hat uns eine Nachricht geschrieben. Nämlich,
4: ja.
3: Ich möchte den Niklas zum Klugscheißer des Tages anmelden, weil er mein Bruder ist, mich manchmal auch richtig korrigiert, aber richtig, es sehr oft nervig ist und ihm der Beweis, falls er schafft, sicher gut tut.
4: Ja, glaube ich auch.
3: Wie ist das bei euch daheim? Die Denise ist deine einzige Schwester?
4: Nein, ich habe noch eine Schwester, eine zweite ältere und ich bin die jüngste.
3: Oi. Oh,
4: ja, genau.
3: Das heißt, da musst du aber eh immer extra durchsetzungsstark sein, weil das kann schon, ich spreche aus Erfahrung, sehr anstrengend sein mit älteren Schwestern. Ich bin
4: ja,
3: auch eine.
4: Das ist richtig, ja, das stimmt.
3: Was für Themen sind das? Alles Mögliche?
4: Alles Mögliche, also wirklich alles Mögliche.
3: Na Niklas, wenn du Lust hast, kannst du schauen, ob du dir offiziell Titel Heferl und Urkunde holen kannst.
4: Na schauen wir mal.
3: Legen wir gleich los. Und zwar geht es heute um Günther Jauch, der seinen 70. Geburtstag feiert.
4: Ja.
3: Wünschen wir alles, alles Gute natürlich. Und eh klar, kennt man, langjähriger Moderator, natürlich vor allem bei Wer wird Millionär, besonders bekannt. Und einen der ersten Preise seiner langen journalistischen Karriere hat er für eine Moderation eines Fußballspiels bekommen. Da ist nämlich etwas sehr Ungewöhnliches passiert und deine Frage ist, was ist denn da leicht Ungewöhnliches passiert? Antwortmöglichkeit A. Die Fans haben vor dem Spiel eines der Tore umgerissen. Deshalb hat sich der Anpfiff stark verzögert und er gemeinsam mit einem anderen Moderator haben irgendwie die Zeit überbrücken müssen.
4: Mhm.
3: Antwort B. Es hat gleich 5 unterschiedliche Flitzer während der Partie gegeben und Günther Jauch und sein Kollege haben das extrem unterhaltsam kommentiert. Oder Antwortmöglichkeit C. Es war das erste Kreisligaspiel, das im deutschen Fernsehen übertragen worden ist. Das Spiel war wahnsinnig schlecht und Günther Jauch hat trotzdem kommentiert, als wäre es die Champions League.
4: Okay, ja. Ich würde jetzt, glaube ich, einmal sagen, jetzt ein B mit den Flitzer. Das wäre ganz witzig eigentlich.
3: Gehst du in die goldene Mitte, kannst du dir vorstellen, Flitzer, ja, jetzt nichts Neues. Und da, dass sie unterhaltsam ja kommentiert haben.
4: Ja, glaube ich schon.
3: Dann frage ich dich, Niklas, bist du dir sicher?
4: Nein, absolut nicht, aber ich nehme es trotzdem.
3: Du bist dir unsicher, bleibst aber dabei.
4: Ja.
3: Und da muss ich sagen, Niklas, das war ein schlechter Move, das ist leider falsch.
4: Ja, naja, macht nichts.
3: Richtig ist die Antwort A. Tatsächlich war es so, dass das war der Torfall von Madrid, das war 1998. Und sie mussten über eine Stunde überbrücken, bis das neue Tor aufgestellt worden ist. Und das hat eben so gut funktioniert mit den Kommentaren von ihnen, dass die Einschaltquoten sogar während dieser Zeit höher waren als während des Spiels.
4: Das ist alles.
3: Hast zumindest gleich was Neues gelernt und das kannst natürlich der Denise gleich unter die Nase reiben. Ganz
4: genau.
3: Sagen, schau, Schwesterherz, was ich gelernt habe heute.
4: Ja.
3: Niklas, ich sage Dankeschön fürs Mitspielen. Ich hoffe, es hat trotzdem Spaß gemacht.
4: Ja, war witzig, danke.
3: Perfekt. Sag's liebe Grüße an deine Schwestern und schönen Tag dir auch. Danke.
4: Danke.
3: Ciao, Opa. Und wie schaut das bei euch aus? Wo sind in eurem Umfeld, in eurer Familie, unter euren Geschwistern vielleicht sogar die Klugscheißer? 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

0: The Pretty Reckless Death by Rock'n'Roll, das ist 88.6 am Montagmorgen, 6.53 Uhr, kurz vor 7. Und wir werden gleich etwas Besonderes besprechen, das letzte Woche passiert ist.
1: Was ganz Besonderes ist sehr schön ausgedrückt.
0: Ich würde sogar sagen speziell.
1: Speziell und speziell lang und speziell dumm und alles speziell.
0: Lauter, wirklich, es ist alles daran ist speziell, nämlich die letzte Folge vor der Sommerpause, Temple Time Backstage Brunch, die ist seit Freitag online. Lisa, wir haben uns alle zu fünft zusammengesetzt.
1: Ja, es war ein sehr flüssiger Nachmittag.
0: Auch das war es, genau. Wir haben uns in einem wunderschönen Gastgarten, in einem Lokal, den haben wir belagert, stundenlang.
1: Ja.
0: Und es ist wirklich die mit Abstand längste Folge ever geworden. Das haben wir auch im Vorhinein schon gewusst, aber dass es so wird, das wussten wir nicht.
1: Das wussten wir nicht, aber wir werden dann gleich reinhören in einen kleinen Ausschnitt.
0: Gleich ein bisschen reinhören und außerdem gibt es Linkin Park und die aktuellen Rotes Rockstage Headliner 2025. Davor jetzt Wetternachrichten und Verkehr.
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1: Das Wetter ist heute eines 13. Julis würdig, würde ich mal behaupten. Es gibt im ganzen Land viel Sonnenschein und bis zu 34 Grad. Im Laufe des Tages sind ein paar harmlose Quellwolken unterwegs, aber es sollte überwiegend trocken bleiben. Die größten Chancen auf ein paar Regentropfen gibt es aber heute in Tirol und in Oberkärnten. Machen wir noch einen schnellen Blick zu den aktuellen Temperaturen. Stellenweise haben wir schon die 20-Grad-Marke geknackt. Zum Beispiel in Wolfsegg sind es aktuell 21 Grad oder in Gumboldskirchen 22 Grad. Knapp davor sind wir in Hornstein bei 19 Grad.
0: Danke Lisa, wir schauen ins Nachrichtenstudio zu Helene Feichtenhofer.
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3: Wie am besten ein Social-Media-Verbot für Kinder und Jugendliche anlegen, darüber haben Experten in den letzten Monaten beraten und sie übergeben heute einen Bericht an EU-Chefin von der Leyen mit ihren Vorschlägen. Auch ab welchem Alter so ein Verbot aus ihrer Sicht überhaupt Sinn macht. Diese Vorschläge der Experten könnten dann auch das geplante Social-Media-Verbot in Österreich beeinflussen. Die Bundesregierung plant es ja für unter 14-Jährige. Die EU-Außenminister beraten heute in Brüssel über die Lage im Nahen Osten und auch in der Ukraine. Es geht vor allem um die Frage, ob es weitere Sanktionen für Israel geben soll wegen der Siedlungspolitik des Landes. Israel hat illegale Siedlungen im Westjordanland ausgeweitet. Vor allem Spanien, Belgien und Irland fordern dafür Strafen. In Linz soll ein 13-Jähriger über Monate hinweg von mehreren Jugendlichen bedroht und erpresst worden sein. Die Jugendlichen sollen dem Buben eine Machete an den Hals gehalten haben oder ihn auch durch Elektroschocks verletzt haben, damit er ihnen Geld und andere Wertgegenstände gibt. Die Polizei hat zwei 15-Jährige als mutmaßliche Täter ausforschen können. Die beiden sind inzwischen in der Justizanstalt Wels. Tennis. Der Italiener Jannik Sinner kann seinen Titel in Wimbledon erfolgreich verteidigen. Der Weltranglistenerste hat sich in 4 Sätzen gegen den deutschen Alexander Zverev durchgesetzt. Für Sinner war es der 5. Sieg bei einem Major-Event.
0: Danke Helene, wir schauen auf die Straßen. Und da gute Nachrichten, es gibt aktuell auf Österreichstraßen keine gröberen Verzögerungen, ein bisschen Frühverkehr auf den Hauptverkehrsrouten, aber eben nichts Ungewöhnliches. Ich wünsche euch eine gute und vor allem eine sichere Fahrt.
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8: Jawohl, schönen guten Morgen. Guten Morgen, es ist Punkt 7. Das heißt, legen wir gleich los mit Musik Linkin Park mit Faint. Das ist 88.6. Guten Morgen.

0: Linkin Park mit Faint auf 88.6. Und Lisa, weißt du, was Linkin Park bei all ihren Erfolgen nie geschafft haben?
1: Sie haben nie bei uns bei der Rotwurst Rockstage gewonnen.
0: Sie waren nie Headliner von 88.6 Rotwurst Rockstage. Weißt du, wer das schon ist?
1: Unsere nächste Band?
0: Jawohl, Venice Blue. Aktuelle Single Now You're Gone gibt's jetzt. Das ist Musik aus Österreich.

0: mit wieder ein sehr, sehr gelungener Song. Venice Blue aus Österreich, Now You're Gone, und haben auch unsere Donauinselfestbühne gerockt.
1: Oh ja, es war auch ein sehr großartiges Konzert.
0: Wirklich, wirklich gute Jungs. Also es zahlt sich aus, da reinzuhören und die zu verfolgen auf Social Media, nicht im echten Leben. Das ist so weird. Egal. Stefan?
2: Ja, ist auf jeden Fall wieder recht lustig geworden.
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0: Ist auf jeden Fall immer wieder recht lustig geworden, sagte Stefan.
1: Er ist ja schon durch, das überrascht mich bei 4,5 Stunden länger.
0: Er hat uns erzählt, er hat es alles in einem durchgehört.
1: Es war ein langes Wochenende.
0: Das, ich glaube, ja, da hat man wirklich nicht viel anderes zu tun, glaube ich, oder sehr viel anderes zu tun, wo man das nebenbei hören kann.
1: Ja, und danach auf jeden Fall einen Hirnschaden, kann ich mir vorstellen.
0: Das glaube ich auch. Vielleicht hat der Stefan ein ganzes Haus gebaut und währenddessen eine Folge Timpeltime Backstage Brunch gehört. Die letzte Folge vor der Sommerpause, Folge 43, ist seit Freitag draußen, überall, wo es Podcasts gibt, und es war speziell, haben wir vorher schon gesagt.
1: Ja, wir haben uns zu fünft das erste Mal in der Timpeltime Backstage Brunch Geschichte zu fünft in einem Gastgarten eingefunden.
0: So ist es.
1: Und dort über alles Mögliche gesprochen.
0: Und haben uns auch wirklich überhaupt nicht um die Zeit geschert. Die Folge ist 4,5 Stunden, ich wiederhole in Worten, 4,5 Stunden lang. Man kann das gerne auf mehrere Häppchen aufteilen. Man muss
1: das
0: es nicht
1: sollte, glaube ich. Ja.
0: Ich glaube auch, es ist besser, einfach für das mentale, für die mentale Gesundheit.
1: Ja, das
0: besser,
1: auf jeden Fall.
0: Auch mal Pausen dazwischen zu machen. Aber jedenfalls war eine wilde Folge. Und wir hören jetzt mal rein, wie das so ungefähr geklungen hat, was da alles passieren kann, wenn wir zu fünft mit dem einen oder anderen Gläschen Wein da sitzen.
1: Das Weiß ist aus.
0: Möchtest du ein Glas gelber Muscatella aus der Südsteiermark?
1: Sehr gerne.
0: Ja, sehr gerne.
1: Darf ich es da?
4: Ich glaube, so darf man es sagen, ohne Werbung, weil du hast keine Marke gesagt. Hast du jetzt, bist du deppert, hast du jetzt in das...
1: Zuerst hör auf.
4: Hast du einen kompletten Schuss,
5: oder? Das wolltest du doch.
4: Ins Aperolglas hast du jetzt den gelben...
1: Ach so, ja, was wollte ich. Ich dachte, viel ist drin. Schreck mich nicht.
4: Da ist eine Orange drinnen und... Na,
1: ja,
4: du?
1: Alles gut. Dankeschön, Mike. Sehr freundlich.
4: Also wie wenig Respekt vor sich selber kann man haben?
0: Schau, ich bin ehemaliger Kellner, ich respektiere die Wünsche der Gäste.
4: Na, aber Alter, da ist ein Aperol drinnen getrunken worden, da ist die Orange noch drinnen, also der Eiswürfel, der Restgeschmack, und du lässt dir einen guten, darf ich das sagen, weiß ich nicht, Wein, scheißegal, den lässt du dir in das reinleeren. Mir blutet alles.
1: Schau, so ist es mir gegangen, wie du beim Trigger abgerissen hast.
4: Was, so schlimm?
0: Das klingt...
4: Jetzt muss man... Jetzt muss man...
0: Mir blutet die Rebe.
4: Jetzt muss man...
0: Einmal im Monat.
1: Was? Wer jetzt? Warum? Warum willst du auf einmal...
6: Was heißt der Max?
1: Kinga.
6: Ich wollte nur was Schönes sagen. So schön war es dann gar nicht.
1: Aber den Strohhalm hättest du rausnehmen können. Meine Güte.
4: Okay. Aus der Rebe?
0: Ich bin...
4: Ja, wie ist das jetzt eskaliert? Warum? Lisa und ich reden noch immer einfach unschuldigst übers Eis und übers Glas, und jetzt ist das einmal bei einmal im Monat... Ich meine, vor allem ist nichts dabei.
6: Nein.
4: Ganz wichtig, ganz normales Thema.
6: Ja. Wegen ihrer Perversität.
4: Aber warum reden wir jetzt
6: mit
4: über dieses
6: Wein,
4: Thema?
6: Habe ich gesagt, da blutet mir die Rebe.
4: Du musst ans Mikro wieder.
6: Da blutet mir die Rebe.
4: Nicht so nahe.
0: Ja, so ist es passiert. Es haben Reben geblutet.
1: Es wurden Eise gegessen.
0: Es wurden Eise falsch gegessen.
1: Richtig.
0: Falsch, ganz falsch gegessen.
1: Auch ein sehr wichtiges Thema in dieser Folge.
0: Alle möglichen Themen sind wir durchgegangen. Wirklich alle möglichen Themen. Also alle möglichen Themen sind wir durchgegangen.
1: Wenn du dachtest, du willst darüber nichts wissen, jetzt weißt du darüber was.
0: Ja, genau. Und der Martin ist gerade, was hat der Martin geschrieben?
1: Er ist gerade vor Linkin Park auch mit der aktuellen Folge fertig geworden. Also Punkt 7 war fertig mit Folge 43 vom TTBB.
0: Na, bist du
1: 271 Minuten und 24 Sekunden.
0: Ja, es ist eine volle Ladung, wenn man uns dachte, wir geben nochmal Vollgas vor der Sommerpause, damit sich danach niemand beschweren kann, dass die Folgen zu kurz sind. Ja?
1: Also ich hoffe nur, es erwartet dann keiner in Zukunft, dass jede Folge so lang wird.
0: Boah, das muss ich auch ehrlich sagen, dass, liebe Brunches, das dürft ihr wirklich nicht erwarten. Also
1: das war jetzt eine Ausnahme und dann gibt es wieder normale Folgen.
0: Ja, absolut. Also, Timpeltime Backstage Brunch, überall wo es Podcasts gibt, kann man ja auch noch einmal über die Sommerpause dann hinweg von neu starten, haben wir auch schon gehört. Dass
1: oder
0: es gibt.
1: Generell einsteigen.
0: Oder einsteigen ist eine gute Zeit. Lasst uns auch gerne Bewertungen da. 5 Sterne freuen wir uns sehr. Weniger Sterne freuen wir uns weniger. So ist das im Leben. Rise Against geht's jetzt mit Xavier. 88.6, 712, gleich 7:45.

0: Der Daniel hat uns ein Foto geschickt und geschrieben, ich habe während dem Podcast hören tatsächlich ein Haus gebaut, zumindest eine Zwischenwand. Das ja, in 4,5 Stunden geht sich da einiges aus.
1: Da geht sich einiges aus. Ja, Tim, für dein Backstage-Brunch, letzte Folge, sehr, sehr lang geworden, aber generell sind unsere Folgen ja nicht kurz.
0: Man kommt gut durch den Sommer, ja? Man
1: anscheinend
0: muss nichts mehr anderes machen.
1: Kann man währenddessen noch Zwischenwände bauen. Danke Daniel fürs Foto. Jetzt gibt's Billy Idol White Wedding. Das ist 88.6 Montagmorgen, 7.16 Uhr, kurz nach 7:15 Uhr.

0: Godsmack when Legends Rise auf 88.6, 7.23 Uhr und wollen wir schauen, ob die, die Spielrunde auch Legenden gebären wird.
1: Glaube ich nicht.
0: Ja, also meine auf jeden Fall nicht. Also, stelle mich da chronisch dumm an bei diesen Spielen, aber natürlich 7.30 Uhr gleich, das heißt gleich kurz nach halb acht, ihr seid es gewohnt auf 88.6, dass da ein Spiel stattfindet. Timpel reimt Wörter rein, geht natürlich mit der Timpel Time in die Sommerpause, aber wir haben in der Sommerschule natürlich auch Spiele und zwar werden wir Stadt-Land-Scheidungsgrund spielen.
1: Jawohl, einer von uns beiden wird mit euch, mit euren Hörergehirnen spielen und schauen mal, was da gleich passiert.
0: Genau, das heißt, ihr könnt einem von uns einsagen, Handys zum Zücken bereithalten, 0676 83 88 6 100. Einer von uns im Studio spielt gegen euch alle gemeinsam. Also einsagen auf jeden Fall und jetzt nochmal Wetternachrichten und Verkehr.
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1: Ein paar Wolken sind unterwegs und im Süden kann es stellenweise ein bisschen regnen, aber generell wird das heute ein sehr heißer Sommertag mit bis zu 34 Grad und ganz viel Sonnenschein.
0: Danke Lisa, wir schauen auf die Straßen. Nein, wir schauen zu Helene Feichtenhofer ins Nachrichtenstudio.
4: Am besten ein Social-Media-Verbot für Kinder und Jugendliche anlegen. Darüber haben Experten in den letzten Monaten beraten und sie übergeben heute einen Bericht an EU-Chefin von der Leyen mit ihren Vorschlägen. Auch ab welchem Alter so ein Verbot aus ihrer Sicht überhaupt Sinn macht. Diese Vorschläge der Experten könnten dann auch das geplante Social-Media-Verbot in Österreich beeinflussen. Die Bundesregierung plant es ja für unter 14-Jährige. Die EU-Außenminister beraten heute in Brüssel über die Lage im Nahen Osten und auch in der Ukraine. Es geht vor allem um die Frage, ob es weitere Sanktionen für Israel geben soll wegen der Siedlungspolitik des Landes. Israel hat illegale Siedlungen im Westjordanland ausgeweitet. Vor allem Spanien, Belgien und Irland fordern dafür Strafen. In Linz soll ein 13-Jähriger über Monate hinweg von mehreren Jugendlichen bedroht und erpresst worden sein. Die Jugendlichen sollen dem Buben eine Machete an den Hals gehalten haben oder ihn auch durch Elektroschocks verletzt haben, damit er ihnen Geld und andere Wertgegenstände gibt. Die Polizei hat zwei 15-Jährige als mutmaßliche Täter ausforschen können. Die beiden sind inzwischen in der Justizanstalt Wels.
0: Danke Helene, wir schon auf die Straßen. Und das ist ein kurzer Blick. Aktuell keine gröberen Verzögerungen, ein bisschen Frühverkehr auf den Hauptverkehrsrouten. Abgesehen davon kommt ihr gut voran. Wünschen euch eine gute und vor allem eine sichere Fahrt.
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0: Ja, und da werden wir das aktuelle Programm kurz unterbrechen für eine Verkehrsmeldung. Das ist wichtig, wenn ihr im Raum Knotenfösendorf unterwegs seid. 21 oder A2, da kommt euch ein Geisterfahrer entgegen. Bitte in beiden Richtungen vorsichtig fahren, nicht überholen. Wie ich wiederhole, im Raum Knotenfösendorf auf der A21 oder auch auf der A2 kommt euch ein Geisterfahrer entgegen. Bitte in beiden Richtungen vorsichtig fahren, nicht überholen. Wir geben Entwarnung, sobald der Geisterfahrer die Autobahn verlassen hat. Die Terry's Boys of Summer gibt's jetzt. Es ist 37, Punkt halb 8 auf 88.6. Guten Morgen.

Jetzt Harry's Boys of Summer, das ist 88.6, 7.34 Uhr und das ist die Wiederholung der Geisterfahrermeldung. Achtung Autofahrer in Niederösterreich, 21 Raumknoten Vösendorf, A21 bzw. A2 Raumknoten Vösendorf. Da kommt euch ein Geisterfahrer entgegen, bitte in beiden Richtungen vorsichtig fahren und nicht überholen. Ich wiederhole, Achtung Autofahrer in Niederösterreich, 21 und A2 Raumknoten Vösendorf. Da kommt ein Geisterfahrer entgegen, bitte in beiden Richtungen vorsichtig fahren, nicht überholen. Wir geben Entwarnung, sobald der Geisterfahrer die Autobahn verlassen hat. Und bei uns geht's gleich in die Pause. 88.6 Sommerschule, eine kleine Spielepause. Werden wir Stadt-Land-Scheidungsgrund spielen, natürlich wieder mit euch. Davor gibt's noch Eva on the Fire mit Villainous featuring Maria Brink of In This Moment.

0: Jawohl, Ivan the Fire, Villainous featuring Maria Brink von In This Moment. Ich finde eine wahnsinnig, wahnsinnig geile Combo. Beides wirklich geile female-fronted Rock-Metal-Bands, Ivan the Fire und In This Moment. Die beiden zusammen, das geht sich schon aus. Das ist 88.6, 7.38.
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0: Und Rock'n'Roll Sommerschule, das bedeutet nicht nur, dass wir jede Woche uns ein anderes musikalisches Motto stellen. Diese Woche ist Emo-Woche, das heißt gerne die ganze Woche her mit euren Lieblings-Emo-Songs. Ist auch gerade ein Posting rausgegangen auf unseren Social-Media-Kanälen. Da gerne kommentieren und uns eure Geschichten erzählen, zu, die ihr mit Emo verbindet. Bin mir sicher, da kommen ganz viel Nostalgie raus. Aber natürlich seid ihr es gewohnt, dass wir um kurz nach 7:30 ein Spiel spielen. Und dann spielen wir auch heute wieder mit euch.
2: Ganz genau, bei uns in der Rock'n'Roll Sommerschule heißt um kurz nach 7:30 immer Pause und da werden wir Stadt-Land-Scheidungsgrund spielen. Unsere Version von Stadt-Land-Fluss mit unseren eigenen Rubriken Stadt-Land-Eklar, Scheidungsgrund, Beruf und Rockstar. Ganz wichtig zu sagen, Rockstar ist immer der Vor- oder der Nachname, Künstlername oder bürgerlicher Name, nicht aber die Band. Und natürlich, wie alles bei uns, spielen wir das mit euch gemeinsam.
0: So ist es. Ihr könnt heute der Lisa einsagen, 0676 83 886 100. Einfach das Erste, das euch einfällt, zu der ersten Rubrik, die euch einfällt, schreiben per Text, ausnahmsweise diesmal nicht per Sprachnachricht, aber per Text geht schneller. Und genau, und ich spiele mit meinem Gehirn und die Lisa spielt mit euren zusammengehängten Gehirnen.
2: Und das kann, glaube ich, nur gut ausgehen, hoffe ich mal.
0: Ja, vor allem, wenn man mein Gehirn kennt. Passt.
2: Mehr gibt es nicht mehr zu sagen, oder?
0: Mehr gibt es nicht mehr zu sagen. Stadt, Land, Scheidungsgrund, Beruf und Rockstar sind die Rubriken. Und ich würde sagen, Lisa, sagst du A und ich sage Stopp.
2: Jawohl. Jawohl. Sind wir bereit?
0: Na, ich würde sagen, wir sind bereit.
2: A.
0: Jetzt haben wir mit X gespielt, deswegen
2: das wollen
0: jetzt
2: wir
0: nicht
2: heute nicht.
0: Stopp.
2: O.
0: Oh, okay, auf geht es. O.
2: Stadt, Land, Scheidungsgrund, Beruf und Rockstars mit O, liebe Leute, brauchen wir bitte. Jawohl, das läuft schon gut. Scheidungsgrund, Beruf und Rockstar. Großartig. Und wir sind fertig.
0: Nein, jawohl. Nein, sag das nicht. Ach, ich bin nicht mal zum Rockstar gekommen.
2: Fällt dir nur einer? Na, dann ist dir nichts schlecht.
0: Na, ach so, das ist ja gütig. Lisa Redl, die Gütige.
2: Natürlich.
0: Wie man sich auch gedacht, die fehlt nur einer. Na, ich bin schon längst fertig geworden, aber dir fehlt nur einer. Sehr gut. Okay, gehen wir es durch.
2: Gehen wir es durch? Ja, Stadt habe ich genommen. Das allererste, was reingekommen ist, Claudia, Philipp, Michi, Thomas, Sigi, Tascha, Hans, Manfred, Jutta, Andi und noch ganz, ganz viele mehr. Oslo.
0: Ah ja, den habe ich auch. Oslo habe ich auch. 5 Punkte für jeden. Land, ich gehe fast davon aus, dass wir das gleiche haben.
2: Dass wir da auch das gleiche haben. Ja, da habe ich den Oman geschrieben.
0: Ja, das ist bei mir auch geworden. 5 der Oman, 5 Punkte für uns beide. Scheidungsgrund bin ich einfach gerade ausgegangen.
2: Und zwar?
0: Ich weiß nicht, ob ich das jetzt sagen darf. Im Morgenradio.
2: Im Morgenradio?
0: Aber die Schüler, die sind ja eh alle.
2: Die schlafen Kinder,
0: die schlafen mal noch. Ja, Arschloch halt. Ja. Also ich schreibe es mit O.
2: Ja. Ja, ist okay. Ich habe den Vorschlag von der Elke genommen oder auch von der Manuela Ohrenschmalz.
0: Das ist grauslich.
2: Ja, wenn ja. Er ganz. Nein, ich will es gar nicht
0: sagen. Dann hörst du auch nichts mehr, dann hörst du nicht mehr zu, dann ja. Bist du die ganze Zeit gerade. Nein, das verstehe ich ja. Na, gut, 10 Punkte für beide. Und ich muss jetzt kurz, schauen, wie man das schreibt. Warte.
2: Ob man es eh mit O schreibt?
0: Nein, das weiß ich schon, aber was genau. Ja, passt. Alles gut. Sag du mal.
2: Ich habe den Vorschlag von Manuel genommen, Ornithologe.
0: Jawohl, Vogelforscher, oder?
2: Jawohl.
0: Orthopäde.
2: Stark. Ja. Bist du gescheit?
0: Ja.
2: Ja, und Rockstar Mike, wie kann er denn nicht einfallen? Ozzy Osbourne, bitte.
0: Ich wäre mir vielleicht eh eingefallen.
2: Leni,
0: aber
2: Claudia, Günther, Alexander, Biene, Tascha, Marion, Martina, ganz, ganz viele mehr. Ja, natürlich, Ozzy Osbourne ist das Naheliegendste, glaube ich.
0: Gut.
2: Zweimal O.
0: Ich habe 30 Punkte. Wie viel hast du?
2: 50. Dankeschön, liebe Leute.
0: Ja, sehr gut, gut gemacht, danke, Mike hat verloren. Ja,
2: aber Mike, bitte nicht zu
0: war eine schnelle Runde.
2: War eine schnelle Runde. Wirklich? O ist, glaube ich, leichter als X letzte Woche.
0: Bist du wahnsinnig letzte Woche mit X, das war wirklich ein... Da hat doch niemand Stopp geschrieben, wir haben einfach irgendwann gesagt, hör mal auf.
2: Es gibt kein Land mit X, haben wir gelernt.
0: Ja, voll. Naja, gut, aber mit O geht es anscheinend schneller. Danke, Leute, fürs zahlreiche Mitspielen und verdient gewonnen. Ich sag's eh.
2: Nächste Runde morgen wieder.
0: Nächste Runde morgen wieder, da ist dann hoffentlich die Sarah auch wieder da. Jetzt gibt's The Darkness mit I Believe in a Thing Called Love. Es ist No, Love. I believe. Was, no?
2: Wurscht. I believe in a thing
0: called love. Der eine The Darkness Song, den ihr alle kennt. 7:42 Uhr, kurz vor 7:45 Uhr.

0: Oslo haben wir schon in den 80ern geschrieben und nie 10 Punkte bekommen, hat die Martina geschrieben.
1: Ja, stimmt. Bei Oslo wirst du wahrscheinlich bei O wenig reißen. Bei Stadtlandscheidungsgrund, wobei ich, was ich an dem Spiel auch gerne mag, ist, wir spielen ja immer mit euch, ihr sagt einem von uns im Studio ein und dann sind da rattern ganz, ganz viele Nachrichten rein, wo einfach natürlich nicht dazu geschrieben wird, übrigens für Stadtlandscheidungsgrund schlage ich für diese Rubrik dieses Wort vor, sondern steht halt einfach Oslo da. Und wir haben ja die ganzen Chats und es ist dann immer wieder witzig, wenn man so viele von euch schreiben uns ja öfter und dann gibt es eine ganz normale Nachricht und manchmal scrollt man so raus und da steht dann einfach zum Beispiel Opfer, was die Jutta geschrieben hat für Scheidungsgrund. Und wenn man jetzt nicht weiß, dass die Jutta bei Stadtland Scheidungsgrund mitgespielt hat, dann könnte man meinen,
0: sie beschimpft
1: uns einfach. Ja. Einfach so, komplett aus dem Kontext gerissen. Sagt einfach, ihr Opfer.
0: Aber ich finde, wir lernen noch immer ein paar neue Sachen, das ist auch ganz
1: gut. Ja. Mein Opfer.
0: Also wir könnten unseren Horizont, was Städte betrifft, sehr erweitern und trotzdem schreiben wir immer Oslo.
1: Wir könnten mal so eine Landkarte im Studio aufhängen und alle in einen Pin geben in alle Städte, die schon vorgeschlagen werden. Danke Leute fürs zahlreiche Mitspielen. Macht wahnsinnig viel Spaß. Natürlich alles, was wir auf 88.6 machen, machen wir mit euch gemeinsam. Sonst wäre es fad. Aber mit euch macht's einfach Spaß. 7.47 Uhr, Bon Jovi, Wanted, Dead or Alive. Guten Morgen an diesem Montag.

0: Bon Jovi, One is Dead or Alive, das ist 88.6, 7.52 Uhr, kurz vor 8. Das bedeutet Rock'n'Roll Sommerschule hier auf 88.6. Um kurz nach 8 haben wir was, Lisa?
1: Erzähl einmal, das erste Mal für diesen Sommer und da haben wir halt die Marina mit dabei mit ihrem Vorschlag und ihrer Geschichte.
0: Genau, Rock'n'Roll Sommerschule, wir stellen jede Woche unter ein neues musikalisches Motto. Wir sind in der ersten Woche, wir sind in der Emo-Woche und das haben wir letzte Woche schon verkündet und da haben wir jetzt die Marina dabei, die hat besondere Emotionen, das freut uns.
1: Ja, unbedingt und da werden wir gleich reinhören.
0: Absolut, das machen wir. Außerdem haben wir dabei AC/DC und jetzt gleich Wetternachrichten und Verkehr.
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1: Schon 23 Grad haben wir um 7.53 Uhr in Rechnitz, 19 Grad in Kolomansberg und ein bisschen frischer ist es noch in Neustift in Tirol bei aktuell 12 Grad. Generell wird das heute ein sehr sonniger und heißer Sommertag mit bis zu 34 Grad. Im Laufe des Tages sind aber ein paar harmlosere Wolken unterwegs. Es sollte allerdings fast überall trocken bleiben. Nur im Süden kann es stellenweise ein bisschen regnen.
0: Danke Lisa, wir schauen ins Nachrichtenstudio zu Helene Feichtenhofer.
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4: Die letzte Hitzewelle Ende Juni hat in Westeuropa zu mehr als 10.000 zusätzlichen Todesfällen geführt. Das zeigen nun Daten der EU-Gesundheitsbehörde ECDC. Vor allem für ältere Menschen sind solche Hitzewellen gefährlich, zeigt diese Auswertung ganz deutlich. Mehr als 9.000 der zusätzlichen Todesfälle waren über 65-Jährige. Extreme Hitze kann zum Tod führen, indem sie einen Hitzeschlag verursacht oder Herz-, Kreislauf- und Atemwegserkrankungen verschlimmert. Die USA und der Iran fliegen weiter Angriffe. Die USA haben vergangene Nacht Radaranlagen, Flugabwehranlagen und kleinere Boote im Iran zerstört. Der Iran wiederum hat Ziele in Jordanien, Kuwait und Bahrain angegriffen. UNO-Generalsekretär Guterres hat beide Seiten dazu aufgerufen, die Kämpfe sein zu lassen und wieder mit Verhandlungen zu beginnen. Die Österreicherinnen und Österreicher sind Bargeldfans. Auch wenn immer mehr mit Karte oder Handy zahlen, so bleibt Bargeld für viele Menschen unverzichtbar. Rund 3/4 der Österreicherinnen und Österreicher zahlen etwa auch im Café oder im Gasthaus ihre Rechnung in Bar, zeigt eine Market Agent Studie. Die Wirtschaftskammer hat nun die Initiative Cash ist Fash gestartet. Ziel ist es zu zeigen, dass in der Gastro Bargeld sehr willkommen ist. In Wien, Graz oder auch in Linz beginnt heute die Sommerkinder-Uni. Kinder können da Vorlesungen, Seminare und Workshops besuchen und quasi erste Universitätserfahrungen sammeln. Einzelne Restplätze für Kurzentschlossene gibt es noch.
0: Danke Helene, wir schon auf die Straßen. Und da die wichtigste Info gleich zu Beginn. Gute Nachrichten von der A21 bzw. der A2 Raumknoten Vösendorf. Der Geisterfahrer hat die Autobahn verlassen. Also das ist die Geisterfahrer-Entwarnung. Ich wiederhole, Geisterfahrer-Entwarnung für A21 bzw. A2 Raumknoten Vösendorf. Geisterfahrer hat die Autobahn verlassen. Und abgesehen davon auch gute Nachrichten. Keine gröberen Verzögerungen, ein bisschen Hauptverkehr, also ein bisschen Frühverkehr auf den Hauptverkehrsrouten, da braucht ihr ein bisschen länger, aber es ist eigentlich ein recht gemütlicher Montagmorgen auf den Straßen Österreichs. Gute und vor allem sichere Fahrt.
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0: Schönen guten Morgen, es ist gleich Punkt 8. Lisa, mir ist in den letzten Tagen etwas aufgefallen, dass ein Problem für Rockfans im Sommer ist.
1: Bitte.
0: Ich habe fast nur schwarze Leiberl. Ich habe nur schwarzes Gewand.
1: Es gibt aber auch ein paar weiße Bandshirts. Ich habe ein Electric Callboy-Shirt, ein weißes Rammstein-Shirt, glaube ich. Also es gäbe schon was. Ja, es gibt auch Hawaii-Hemden von Bands zum Beispiel.
0: Es gibt Hawaii-Hemden von Bands?
1: Die sind auch schön lustig.
0: Na servus, da muss ich mich auf jeden Fall mal reinschoppen.
1: Unbedingt.
0: Weil mit den schwarzen Leiberl jetzt, was haben wir gesagt, wie viel Grad kriegt es heute?
1: Bis zu 34. Das könnte mit dem schwarzen Leiberl schon ein bisschen heiß werden, vor allem in der Sonne dann. Ja.
0: Eieiei, da muss ich besser werden. Aber ACDC, eigentlich singt es vor. Back in Black, das ist 88.6. Punkt 8. Guten Morgen.

88.6, Montagmorgen, 4 nach 8, kurz nach 8, das ist Guns N' Roses, 6.46 Uhr, klassisch Hard Rock. Guten Morgen. 6 Minuten 46, so stimmt's.

0: Guns N' Roses Paradise City, das ist 88.6 am Montagmorgen, 8.11 Uhr, kurz vor Viertel 9. Und das bedeutet kurz nach 8, jeden Wochentag in der 88.6 Rock'n'Roll Sommerschule gibt's Erzähl einmal. Das bedeutet, wir wollen eure Geschichten hören zum Wochenthema.
1: Das ist diese Woche Emo und das heißt, wenn ihr einen Song oder eine Band habt, mit der ihr etwas ganz Besonderes verbindet, dann teilt das gerne mit uns per WhatsApp-Sprachnachricht 0676 83 88 6 100 und vielleicht gibt es dann eure Geschichte schon um kurz nach 8.
0: Ja genau, könnt euch natürlich dann auch einen Song dazu wünschen, geht auch darum vielleicht den einen Song zu nehmen, wo ihr besondere Erinnerungen habt, wo es einen besonderen Moment in eurem Leben oder besondere Verbindungen mit diesem Song gibt oder einfach ganz allgemein zum Wochenthema. Wir haben letzte Woche schon verkündet, dass diese Woche die Emo-Woche sein wird und da hat uns die Marina gleich eine Nachricht geschickt.
2: Emo einfach. Ich glaube, ich habe mit 13 circa begonnen, die Musikrichtung zu hören, also alles, was dazu gehört. Jetzt bin ich 32 und es war tatsächlich einfach nie eine Phase. Ich liebe es immer noch ganz viel. Und mein Vorschlag wäre ein Song von Panic at the Disco mit auch dem längsten Titel, den ich glaube ich überhaupt kenne. Lying is the most fun a girl can have without taking her clothes off, zu diesem Thema. Ich hoffe, ihr habt eine Freude auch mit dem Song, so wie ich. Erinnert mich einfach total an meine Jugendzeit und erinnere mich sehr, sehr gern daran.
0: Ja, das ist eben das, womit ich so ein bisschen rechne diese Woche. Also dieses, das erinnert mich so an meine Jugendzeit und ich mag sehr gerne, dass die Marina den Satz gesagt hat, es war nie eine Phase.
1: It was never a phase.
0: Es war nie eine Phase. Ich bin bis heute da drinnen und Panic at the Disco. Lying is the most fun a girl can have without taking her clothes off, gibt's jetzt natürlich für uns alle, speziell für die Marina. Guten Morgen in der Emo-Woche.
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0: 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Sehr, sehr schöner Song. Panic at the Disco, lying is the most fun a girl can have without taking her clothes off. Bis deppert, der Titel ist fast ein Roman.
1: Aber ich finde, du hast den schon gesagt.
0: Dankeschön. Das ist länger als meine Deutschmatura. Marina hat es vorgeschlagen. Und ihr könnt die ganze Woche jederzeit uns eure Geschichten schicken per WhatsApp-Sprachnachricht 0676 83 88 6100. Emo, was sind die Songs, die euch da berührt haben? Welche Geschichten gibt's dazu? Welche Gefühle, welche Emotionen, welche Momente in eurem Leben? Jederzeit her WhatsApp-Sprachnachricht. Es geht jetzt 8.16 Uhr, es ist kurz nach 8:45 Uhr, das ist 88.6 am Weg in diesen Montag.

Limp Bizkit, My Way auf 88.6, 8.20 Uhr. Musik aus Österreich gibt's jetzt. Die Glazed Curtains, großartige Band, I Still Hate Myself, Maybe, so rockt Österreich auf 88.6.

0: Musik aus Österreich auf 88.6 Glazed Curtains. Das waren sie mit I Still Hate Myself. Maybe. Und das bedeutet 8.23 Uhr gleich halb 8. Das bedeutet gleich kurz nach halb 9. Noch, was ist denn heute mit den Zahlen? Ich habe heute schon 2022 gesagt.
1: Der Mathe-Mike schlägt heute ordentlich
0: 6.46 Uhr.
1: Aber nach du sagst, du hast nicht gut geschlafen. Also nein, sei dir ausnahmsweise verziehen.
0: Eine klassische Sonntag auf Montagnacht was. Was einfach schwierig ist, dann wieder in den Schlafrhythmus reinzukommen.
1: Wird es immer wärmer auch noch in der Nacht. Das heißt, es gibt keine Sicht auf Besserung.
0: Magge, sag sowas nicht. Na, ich gelobe trotzdem Besserung. Wir schauen auf jeden Fall gleich zum 88.6 Zeitungscheck, weil natürlich gleich kurz nach halb neun ist. Und schauen wir uns ein paar gespannten Geschichten, zum Beispiel um die Gelse. Gibt es immer weniger. Und dann gibt es auch Bekleidungsvorschriften neu, habe ich gesichert.
1: Richtig, die uns betreffen, wenn wir Urlaub machen heuer in Italien.
0: Doscher her. Und ein bisschen werden wir auch ganz kurz zu dieser Meta-AI-Geschichte schauen, die aber eh auch recht schnell abgehandelt wird. So schnell, wie es auch wirklich dann abgehandelt wurde im echten Leben. Ja? Also 88.6 Zeitungscheck kommt gleich. Jetzt nochmal weiter Nachrichten und Verkehr.
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1: Der erste offizielle Sommerferientag für ganz Österreich startet mit viel Sommerwetter. Im ganzen Land gibt es heute Sonnenschein und bis zu 34 Grad. Im Laufe des Tages bilden sich dann ein paar harmlose Quellwolken, aber es sollte überwiegend trocken bleiben. Aktuell sind die Temperaturen noch eher angenehm. Wir haben 19 Grad in Reichersberg, 18 Grad in Mönchkirchen und 15 Grad in Malnitz.
0: Danke Lisa, wir schauen ins Nachrichtenstudio zu Helene Feichtenhofer.
4: Die letzte Hitzewelle Ende Juni hat in Westeuropa zu mehr als 10.000 zusätzlichen Todesfällen geführt. Das zeigen nun Daten der EU-Gesundheitsbehörde ECDC. Vor allem für ältere Menschen sind solche Hitzewellen gefährlich, zeigt diese Auswertung ganz deutlich. Mehr als 9.000 der zusätzlichen Todesfälle waren über 65-Jährige. Extreme Hitze kann zum Tod führen, indem sie einen Hitzeschlag verursacht oder Herz-, Kreislauf- und Atemwegserkrankungen verschlimmert. Die USA und der Iran fliegen weiter Angriffe. Die USA haben vergangene Nacht Radaranlagen, Flugabwehranlagen und kleinere Boote im Iran zerstört. Der Iran wiederum hat Ziele in Jordanien, Kuwait und Bahrain angegriffen. UNO-Generalsekretär Guterres hat beide Seiten dazu aufgerufen, die Kämpfe sein zu lassen und wieder mit Verhandlungen zu beginnen. Die Österreicherinnen und Österreicher sind Bargeldfans. Auch wenn immer mehr mit Karte oder Handy zahlen, so bleibt Bargeld für viele Menschen unverzichtbar. Rund 3/4 der Österreicherinnen und Österreicher zahlen etwa auch im Café oder im Gasthaus ihre Rechnung in Bar, zeigt eine Market Agent Studie. Die Wirtschaftskammer hat nun die Initiative Cash ist Fesch gestartet. Ziel ist es zu zeigen, dass in der Gastro Bargeld sehr willkommen ist. In Wien, Graz oder auch in Linz beginnt heute die Sommerkinder-Uni. Kinder können da Vorlesungen, Seminare und Workshops besuchen und quasi erste Universitätserfahrungen sammeln. Einzelne Restplätze für Kurzentschlossene gibt es noch.
0: Danke Helene, wir schauen auf die Straßen. Und da haben wir jetzt einen Unfall in Wien, Tangente Richtung Graz bei St. Marx. Die beiden linken Fahrspuren sind nach einem Unfall gesperrt. Da hat sich natürlich jetzt recht rasch Stau aufgebaut. Rechnet also damit, dass ihr da länger braucht und auch natürlich vorsichtig fahren. Abgesehen davon gibt's Frühverkehr auf den Hauptverkehrsrouten. Gute und vor allem sichere Fahrt.
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0: Schönen guten Morgen, es ist genau 8:30 Uhr, 8.30 Uhr und für alle, die schon sehr genervt sind von der WM, gibt es gute Nachrichten.
1: Es ist bald vorbei.
0: Es gibt nur noch 4 Spiele, es ist bald vorbei und ich glaube am Sonntag, oder?
1: Sonntag ist Finale um 21 Uhr, ja.
0: Die Woche müsst ihr noch durchhalten, aber es sorgt ja die WM auch für kuriose Schlagzeilen, die nichts mit wirklich dem Fußballspiel zu tun haben.
1: Richtig, die Norweger gehen zum Beispiel mit ihrem Jubel durch die Medien, dieses Rudern, das habt ihr sicher schon mal irgendwo gehört. Aber jetzt gibt es auch eine spannende Meldung aus Peru. Hat auch was mit Norwegen zu tun, allerdings mit einem ganz bestimmten Norweger. Hunderte Peruaner tragen Haalands Namen. Norwegen-WM-Superstar Erling Haaland ist, glaube ich, vielen schon ein Begriff. Und da gibt's
0: ein bisschen der Sieger der Herzen der WM.
1: Ja, auf jeden Fall. Und da haben jetzt eben das nationale Bevölkerungsregister aus Peru hat gemeldet, dass mittlerweile 468 Peruaner den Namen Haaland tragen.
0: 468?
1: Ja, 91 tatsächlich sogar den Namen Erling Haaland und 4 sogar den gesamten Namen Erling Braut Haaland. Es steht nicht fest, ob das nur Babys sind oder auch Erwachsene.
0: Die sich umbenannt haben.
1: Ja, richtig. Aber es dürfte offensichtlich der Herr Haaland sehr große Beliebtheit in Peru haben.
0: Vor allem warum in Peru? Es ergibt einfach...
1: Keinen Sinn, richtig.
0: Okay. Also, gute Besserung.
1: Wie so vieles bei dieser WM ergibt es keinen Sinn.
0: Das hast du sehr schön gesagt, ja. Und ein paar andere Schlagzeilen werden wir im 88.6 Zeitungscheck besprechen. Jetzt noch Survivor und My Chemical Romance, Helena.

My Chemical Romance, Helena, passend zur Emo-Woche der 88.6 Rock'n'Roll Sommerschule. Sind wir die ganze Woche ganz, ganz viel emotionale Musik, weil ich finde, da kommen auch die großen Emotionen raus. Eye of the Tiger, Survivor, jetzt auf 88.6.

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1: Wir schauen ein bisschen in die Schlagzeilen und plaudern darüber. Es ist Sommer. Wir haben das berühmte Sommerloch natürlich auch in den Medien, das spürt man.
2: Aber wir haben ein paar sommerliche Themen.
1: Und zwar das erste gleich einmal, da geht es um Gelsen. So, und jetzt, man muss ein bisschen vorsichtig sein, sich zu sehr über solche Schlagzeilen zu freuen. Aber ich sag's mal, 70% weniger Gelsen seit 2020. Ein Artikel auf science.orf.at. Das freut natürlich jetzt die meisten, weil wirklich von allen Insekten wahrscheinlich das mühsamste. Also von denen, mit denen man im Alltag zu tun hat.
2: Ja, neben Wespen, glaube ich.
1: Ja, genau. Ja. Und Wespen haben wir ja schon gehört auch, dass es dieses Jahr wahrscheinlich ein eher starkes Wespenjahr werden wird. Aber Gelsen seit 2020 eben 70% weniger. Die gemeine Hausgelse wird da im Monitoring gemessen. Gibt es verlässliche Zahlen, muss man dazu sagen, nur für die Stadt Wien. Da hat die Veterinärmedizinische Universität Wien so ein Monitoring. Man kann aber davon ausgehen, sagt der Experte, der da im orf.at interviewt wird, der sagt, man kann davon ausgehen, dass das bundesweit so ist. Und das liegt daran, dass es gibt so diese Temperaturschwankungen. Das hat mit der Klimakrise zu tun. Die Temperaturschwankungen im Winter, wenn wir teilweise im Februar schon 20 Grad haben, dann kommen die Hausgelsen ein bisschen zu früh aus ihrer Winterruhe raus und dann gibt's noch einmal den Frost. Und das ist wie bei den Marillen in der Wachau, das ist ganz schlecht. Dann sterben die, ja. Und das ist schlecht eben für diesen Zyklus, den die Gelsen haben. Und deswegen ist eben seit 2020 um 70% die Population der gemeinen Hausgelse in diesen Monitorings zurückgegangen. Muss man dazu sagen, eben immer vorsichtig sein, sich zu sehr über so etwas zu freuen. Die sind ja auch ein Teil des Ökosystems. Das bedeutet, die sind Nahrung für andere Insekten oder Lebewesen. Und wenn sowas so drastisch zurückgeht, dann hat das natürlich schon auch negative Auswirkungen auf das gesamte Ökosystem. Es fällt einem trotzdem schwer, Mitleid zu haben, sage ich jetzt einmal. Was vor allem auch eine Rolle spielt, ist in der Mückenpopulation Österreichs, ist die Tigermücke da weiterhin, die ist schon jetzt fast schon ein bisschen heimisch geworden und breitet sich auch weiter aus. Kann man allerdings auch gute Nachrichten sagen. In Graz gibt's dieses Projekt mit den sterilen Tigermücken. Gibt's auch heuer wieder. Da werden ja so sterile Mückenmännchen ausgesetzt und die paaren sich dann mit den Mückenweibchen. Die Mückenweibchen glauben, sie haben ihre evolutionäre Aufgabe erledigt und sterben. Und die sterilen Tigermücken natürlich, da kommt kein Nachwuchs draus.
2: Etwas Positives.
1: Das ist gut zumindest. Ja. Das wird in Graz weiter ausgerollt. Das ist nämlich wirklich eine gefährlichere Mückenart. Ja. In Österreich kann man sagen, eben wahrscheinlich kein besonders starker Gelsensommer heuer. Und das ändert auch nichts daran. Da gab es jetzt im Sommer diese paar zwei Wochen, wo es wirklich viel geregnet hat. Oder viel. Also immer wieder mal geregnet. Aber das hat auf die Gelsenpopulation keine Auswirkung. Da müsste es wirklich sehr, sehr viel regnen und dann Überschwemmungen geben. Dann hätte man diese sogenannten Überschwemmungsgelsen. Aber dazu gab es nicht genug Regen. Und insgesamt eben, wie gesagt, kann man sagen, kein starker Gelsensommer 2026. Und das ist ja immerhin was Gutes.
2: Ein paar Stiche wird es dennoch geben?
1: Das gibt bestimmt. Ich habe schon welche gehabt.
2: Ich auch, leider.
1: Es gab so einen Abend, da sind wir so gemeinsam zusammengesessen und da habe ich keinen Insektenspray gehabt, da haben sie mich ziemlich aufgefressen. Naja, bei dir alles gut?
2: Bei mir alles gut. Ein paar waren auch dabei, aber...
1: Sehr gut.
2: Hält sich in Grenzen.
1: Lisa, wir kommen zu einem anderen Thema und zwar Kleidungsvorschriften.
2: Kleidungsvorschriften, ja. Wir sprechen immer wieder im Zeitungscheck über Maßnahmen gegen den Massentourismus, vor allem eben im Sommer und so auch heute wieder. Wir schauen nach Italien, genau genommen nach Varenna an den Comasee. Dort gibt es nämlich seit kurzem neue Benimmregeln für Besucherinnen und Besucher.
1: Artikel, immer gut, wenn es Benimmregeln gibt.
2: Können nicht schaden, ja. Artikel dazu gibt es zum Beispiel im Standard mit der Schlagzeile oben ohne wird teuer. Comasee bittet Touristen zur Kasse. Varenna, ein wunderschönes, kleines, ca. 650 Einwohnerdorf am Ostufer vom Comasee. Und dort sind jedes Jahr hunderttausende Touristen, teilweise auch im Badegewand unterwegs, die die engen Gassen, die Restaurants oder die Geschäfte belagern und blockieren und vor allem auch für einen ordentlichen Lärmpegel sorgen. Um die Lebensqualität der Einwohner dort jetzt wieder ein bisschen zu verbessern, gibt es eben neue Regeln. Zum Beispiel dürfen organisierte Reisegruppen nicht aus mehr als 25 Personen bestehen. Lautsprecher und Megafone für Stadtführungen sind verboten und es gibt auch eine neue Kleidervorschrift.
1: Ich großartig Lautsprecher und Megafone zu bieten. Wie nervig ist denn das?
2: Finde ich auch, ja. Eben neue Kleidervorschrift, Bikini, Badehose oder auch freier Oberkörper sind jetzt nur mehr am Strand, auf Badestegen oder bei Bootsfahrten am See erlaubt. Wer sich nicht dran hält, riskiert ein Bußgeld von 50 bis 200 Euro.
1: Na, servus.
2: Varenna ist damit nicht alleine. Wir kennen solche Maßnahmen eh schon aus der Vergangenheit, zum Beispiel aus Sorrento oder Portofino. Aber generell werden in vielen italienischen Orten die Vorschriften derzeit verschärft.
1: Ja, verstehe ich. Ja, wenn sich wirklich die Touristen und Touristinnen jedes Jahr total einrennen, da gibt es auch immer wieder Leute, die sich nicht zu benehmen wissen.
2: Ja, leider. Und ich sage mal, es tut jetzt niemandem weh, wenn er in die Stadt geht, ein Leiberl unter der Hose anzieht oder ein Kleid. Also es ist jetzt wirklich, es ist zwar heiß, aber es ist überall heiß und die Bewohner dürfen, glaube ich, auch einfach leben.
1: Vor allem nachdem ich vorher gerade erfahren habe, dass es auch Metal- und Rock-Hawaii-Hemden gibt.
2: Genau, kann nichts mehr schief gehen.
1: Eigentlich keine Ausrede mehr. Ja. Dann schauen wir noch ganz kurz zu einem Thema aus der Presse, beziehungsweise ist eh durch alle Medien gegangen, die neue KI-Funktion von Meta, der eine KI-Funktion ausgerollt, wo man von öffentlichen Instagram-Konten einfach Bilder nehmen konnte und die dann durch einen so AI-Bildgenerator laufen hat lassen dürfen. Und zwar musstest du dann auch wirklich, wenn du ein öffentliches Profil hattest, musstest du manuell das abschalten, dass das die Leute machen dürfen mit deinen Bildern. Das heißt, das Default-Setting, das automatische Setting war, das ist erlaubt und das geht. Und es gab so eine heftige Kritikwelle, eben wegen Datenschutz und so weiter und so fort. So eine heftige Kritikwelle, dass Meta jetzt nach ein paar Tagen schon gesagt hat, na, machen wir doch nicht. Und deswegen jetzt auch die Presseschlagzeile: Meta stellt neue KI-Bildfunktion nach massiver Kritik wieder ein. Und ich fände ja es schön, wenn es immer so wäre. Wenn so, hey, wir haben eine Idee, alle sagen, es ist scheiße, okay, wir machen es doch nichts.
2: Ich finde, sie könnten schon, bevor sie es einführen, irgendwen haben, der sagt, hey, es ist gar nicht so gut, was ihr davor habt.
1: Im Idealfall ja, aber stell dir vor, wenn jemand etwas sagt, hey, ich hätte diese Idee, das machen wir jetzt, und dann sagen alle, hey, mach das nicht, und das wird dann wirklich auch nicht gemacht. Es wäre eine andere Welt.
2: Verrückt.
1: Ja. Meta hat jetzt jedes Mal einmal auf die Kritikwelle gehört, gibt es doch keine Meta-AI-Funktion. 886 Zeitungscheck am Montag um 8.47 Uhr. Poppy gibt's jetzt. New Way Out. Guten Morgen.

0: Poppy mit einem New Way Out, das ist 88.6 am Montagmorgen und wir haben ja einige Sachen in die Sommerpause geschickt und wir werden auch gleich, haben wir uns was Neues überlegt, klassisch wir, einfach am Freitag, am Nachmittag noch schnell.
1: Spontan, ja. Weil sonst ist ja nichts, gell? Kann man sich am Freitag Nachmittag noch schnell was überlegen.
0: Genau, spontan noch was Neues überlegt, werden wir euch gleich vorstellen, außerdem schauen wir nochmal zurück, schöne Erinnerungen vom Donauinselfest und auch schönen Ausblick im Winter heuer in Österreich und dann gibt es natürlich auch Zeiger mal österreichischer, ein Überraschungssong hier auf 88.6 Stadt Tempels Kronewellen ist nicht aus Österreich heute. Ich habe einen Schaß gehört, ist wurscht.
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1: Grad haben wir aktuell in Zell am See in Salzburg, 22 Grad in Papneukirchen in Oberösterreich und 21 Grad in Villach in Kärnten. Heute wird es überall sommerlich warm, am wärmsten wird es im Westen und im Süden, da gehen sich bis zu 34 Grad aus. Dazu gibt es in ganz Österreich sehr viel Sonnenschein. Die paar Wolken, die im Laufe des Tages auftauchen, sollten aber großteils harmlos bleiben. Die meisten Chancen auf ein paar Regentropfen gibt es vor allem in Kärnten und in Tirol.
0: Danke Lisa, wir schon auf die Na, wir schauen ins Nachrichtenstudio zu Helene Feichtenhofer.
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3: Das österreichische Studiensystem muss flexibler werden, das schlägt der Forschungsrat vor. Konkret soll es an den Unis auch Teilzeitstudien geben, mit Kursen am Abend. Damit würde man auch Menschen, die arbeiten, die Möglichkeit geben zu studieren, würde die Uni also für mehr Menschen interessant machen. Die, die in Teilzeit studieren, sollen dann doppelt so lange brauchen dürfen fürs Studium. Bei denen, die Vollzeit studieren dagegen, könnte man die Ziele im Studium noch einmal etwas nachschärfen. Wie am besten ein Social-Media-Verbot für Kinder und Jugendliche anlegen, darüber haben Experten in den letzten Monaten beraten und sie übergeben heute einen Bericht an EU-Chefin von der Leyen mit ihren Vorschlägen. Auch ab welchem Alter so ein Verbot aus ihrer Sicht überhaupt Sinn macht. Diese Vorschläge der Experten könnten dann auch das geplante Social-Media-Verbot in Österreich beeinflussen. Die Bundesregierung plant es ja für unter 14-Jährige. In der Gemeinde Magdalensberg im Bezirk Klagenfurt-Land hat die Polizei eine Bande gefasst, die unter anderem E-Scooter gestohlen hat. Eine Spaziergängerin hatte die Polizei gerufen, weil sie auf einem Feldweg mehrere Fahrradteile und zwei E-Scooter gefunden hat. Schon am Tag zuvor waren dort drei gestohlene Fahrräder gefunden worden. Die Polizisten haben dann vier Rumänen ausforschen können, die wohl in der Umgebung immer wieder auf Diebestour gegangen sind. Bei Lotto hat es auch gestern niemand geschafft, auf die 6 Richtigen zu tippen. Am kommenden Mittwoch wartet damit ein 7-fach-Jackpot darauf geknackt zu werden. Bei diesem Sechser wird es um rund 8,4 Millionen Euro gehen.
0: Danke Helene, wir schon auf die Straßen. Und zwar um 8.53 Uhr schauen wir nach Wien. Sehr, sehr mühsam. Tangente Richtung Graz. Unfall bei St. Marx. Die beiden linken Fahrspuren sind gesperrt. Ihr braucht hier mindestens eine Dreiviertelstunde länger, wenn nicht sogar mehr. Es ist da wirklich viel, viel Geduld gefragt. Schicken wir euch frische Nervenstränge. Und Oberösterreich A1 Richtung Salzburg zwischen Rega und Schörfling gibt es Stau wegen Markierungsarbeiten plus 15 Minuten.
2: Vorsicht, Blitzer.
4: Blitzermeldung in aller Herrgottsfrühe. Auf der A1 in Fahrtrichtung Wien zwischen Sadlet und Alhamming, circa bei Kilometer 189, wird die Radarbox gerade aufgebaut. Ja, bemüht sich recht.
0: Danke Stefan fürs Bescheid geben. So früh finde ich ist es gar nicht mehr, aber vielleicht ist der Stefan gerade aufgewacht. Ich wünsche euch jedenfalls eine gute und vor allem eine sichere Fahrt.
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5: Schönen Vormittag, Mike. Sprachprobleme Hornig heute. Es ist auch schon einigen aufgefallen. Franz hat geschrieben, heute mag die Sprache nicht so, wie der Mike will.
6: Ja, ich glaube, du hast ein bisschen schlecht geschlafen, hast du gesagt.
5: Ja, also ich bin ganz gut aus dem Bett gekommen, aber ich merke jetzt schon langsam, ich bin sehr oft aufgewacht. Ich habe wilde Sachen geträumt.
6: Ui.
5: Also heute Nacht sind mehrere Nächte vergangen, meines Gefühls nach. Das ist wirklich ganz, ganz heftig. Ich kann mich an nichts mehr erinnern, aber ich weiß, dass ich mehrmals in der Nacht aufgewacht bin und mir gedacht habe, bist du was?
6: Ja, aber schau, es ist schon die letzte Stunde der heutigen Sommerschule angebrochen. Das heißt, du hast es gleich geschafft.
5: Jawohl, danke schön, Leute, dass ihr mich aushaltet. Wir machen auf jeden Fall trotzdem viel gute Musik. Freuen wir uns gleich über Avatar und Konzertinfo. Und jetzt Dropkick Murphys mit Rose Tattoo. Das ist 88.6 und 8.58 Uhr. Schönen Vormittag.

0: So lang ist es noch gar nicht her, dass die Insel gebebt hat. Und zwar, weil wir wieder mal ein wahnsinnig geiles Line-Up mit euch abgefeiert haben bei der Bank Austria Radio 98.6 Rockbühne am Donauinselfest. Ich finde es immer noch so, so geil. Ich schwelge noch in meinen Erinnerungen.
1: Ja, es sind noch nicht mal eineinhalb Wochen, bitte.
0: Es sind noch nicht mal eineinhalb Wochen und es hat so viel Spaß gemacht, mit euch da vor dieser Bühne zu stehen und die fantastischen Konzerte und vor allem von unseren Headlinern Feuerschwanz, Airborne und eben auch Avatar abzufeiern.
2: Der Sänger ist mega live. Er macht einfach so eine coole Show draus, wenn man das live hört.
3: Das Beste ist immer, wenn er sagt, mein Schwedisch ist besser als euer Deutsch.
4: Avatar habe ich schon voriges Jahr vor Iron Maiden als Vorband gesehen.
5: Das Opening, weil es so unerwartet war und mystisch.
3: Geil einfach, oder?
0: Ist ja lustig, dass er sagt, mein Schwedisch ist besser als euer Deutsch, weil es ist ja auch sein Deutsch besser als mein Schwedisch.
1: Ja, ich glaube, so sagt er es auch. Da hat er sowas verwechselt. Okay.
0: Also der kann natürlich Deutsch, der Johannes von Avatar. Und was haben die für eine Show geliefert? Ich bin da wirklich da gestanden und dachte, in dem Moment, während ich es gesehen habe, habe ich mir schon gedacht, das muss ich nochmal sehen.
1: Unbedingt, ja. Und das können wir auch, weil wir freuen uns auf zwei 88.6 Konzerte von Avatar im Dezember. Und zwar am 8. Dezember in Innsbruck in der Music Hall und am 9. Dezember in Linz im Posthof.
0: Jawohl, freuen wir uns sehr. Also im Winter gibt es nochmal die Chance, diese großartige Band aus Schweden in Österreich live zu sehen. Ich kann es wirklich nur empfehlen. Die Show war gigantisch und aktuelle Single gibt es auch. Crying Fire jetzt auf 88.6. 9.05 Uhr. Schönen Vormittag.

0: Ja, Mike, ich verstehe dich gut. Ich habe mir Avatar heuer im Gasometer angesehen in Wien, was totaler Zufall war, weil ein Freund noch eine Karte übrig hatte. Und die waren so leibend, dass ich sie mir definitiv auch nochmal anschauen werde. Ja, die waren im März, glaube ich, im Gasometer in Wien.
1: Ja.
0: Und auch da haben schon sehr viele geschwärmt und wir haben uns jetzt letztes Wochenende überzeugen lassen
1: von ihm. Ja, ja, voll. Und eben im Dezember freuen wir uns auf 2886 Konzerte in Österreich von Avatar in Innsbruck und in Linz. Und liebe Leute, wir haben viele Sachen, die in Sommerpause sind und letzte Woche dann irgendwie mehr oder weniger spontan noch entschieden, dass wir noch eine Sache in Sommerpause schicken, nämlich Mikes letzte Worte. Gibt es ja in der Temple Time immer, aber die sind auch in Sommerpause, ich zwar nicht, aber die letzten Worte schon.
0: Du hast so fulminant abgeschlossen letzte Woche in der letzten Temple Time vom Temple, dass der Temple gemeint hat, schickt es lieber in Sommerpause, ja, weil so gut wird es nie wieder.
1: Das war tatsächlich die Diskussion bei uns in der Reaktion so, Mike, ich habe jetzt einmal gelacht, also mach's jetzt in Sommerpause, ruh dich jetzt mal auf den Lorbeeren aus. Es kommt dann im Herbst wieder, wenn der Timpel dann auch wieder auf Sendung ist. Ist ja nicht auf Urlaub die ganze Zeit, sondern schon auch da, aber eben nicht immer auf Sendung. Und jetzt haben wir uns gedacht, wir wollen euch im Sommer mehr zu Wort kommen lassen. Ja, Abschlussworte von der Morning Show in der 886 Rock'n'Roll Sommerschule sollen von euch kommen. Einfach kurze Sprachnachricht. Wie ihr heißt, wo seid ihr gerade, was sind eure Worte zum Tag?
0: Euer Motto zum Tag, eure Weisheit des Tages, eure Verabschiedung à la Mike, was auch immer euch einfällt.
1: Ja, genau. Lisa, ich weiß, wir haben es jetzt nicht vorbereitet, fällt dir irgendwas Schnelles ein? Hallo, ich bin die Lisa Stockerau. Und das.
0: Klassiker, mir tut die Arbeit nicht mehr taugen, drum tschüss, baba, in Niederlagen wird mir da jetzt einfallen.
1: Könnt ihr uns zum Beispiel auch schicken, oder? Hallo, ich bin der Manfred aus Unteroberndorf und mehr Frucht ist gut.
0: Richtig,
1: na bitte. Geht alles.
0: Einfach euer Spruch, der euch gerade einfällt, der vielleicht heute zu eurem Tag passt, zum Wetter passt, was auch immer.
1: 0676 83 88 6100 per Sprachnachricht an uns und eben jeden Tag einer von euch, der unsere Sendung abschließt. Ich freue mich drauf. Ich freue mich auch, jetzt mal mich zurücklehnen zu können und euch zu Wort kommen zu lassen. Und jetzt gibt es bei uns die All-American Rejects mit Gives You Hell. Das ist 88.6 um 11 nach 9, gleich Viertel 10.

The All-American Rejects. Gives You Hell, das ist 88.6, 6.14 Uhr, gleich Viertel 10. Das bedeutet gleich Zeit für einen Überraschungssong. Timpels Krone will natürlich auch in Sommerpause, deswegen gibt's Zeige mal. Und das passt natürlich zum Wochenmotto, zur Emo-Woche. Davor noch Ramones mit Blitzkrieg Pop.

0: Die Ramones, Blitzkrieg Pop, das ist 88.6, 9.17 Uhr, kurz nach Viertel 10.
1: Und jetzt auf 88.6. 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
0: Das ist die Ersatzrubrik für Timpels Kronjuwelen. Die sind natürlich auch in Sommerpause, aber wir haben Zeiger mal. Das heißt, wir haben weiterhin einen Überraschungssong um diese Uhrzeit mit im Gepäck. Der wird natürlich im Laufe der 88.6 Rock'n'Roller Sommerschule immer zum Wochenmotto passen.
2: Das ist diese Woche die Emo-Woche und da hast du dir natürlich was Passendes überlegt.
0: Habe ich mir was Passendes überlegt und zwar habe ich erstens einmal ein bisschen gegoogelt, was sind so die großen Emo-Bands. Natürlich sind mir ein paar eingefallen, wusste ich schon, aber so ein paar, wo man sagt, okay, die hatte ich vielleicht nicht so ganz am Schirm. Vielleicht, weil ich nur so ein, zwei Songs von denen kenne und nicht so wirklich die mit Emo in Verbindung gebracht habe in meinem Gehirn. Aber natürlich eine ganz, ganz große Emo-Band, Jimmy Eat World. Die meisten kennen The Middle von ihnen, aber sie haben, man kann es ja kaum glauben, auch andere Songs und zwar wirklich coole andere Songs, sehr, sehr coole Band, lohnt sich reinzuhören und einer meiner Lieblingssongs von ihnen, von den ein bisschen weniger bekannten, ist der folgende, den habe ich jetzt mit für euch und zwar Jimmy Eat World mit Pain. So rockt das Leben auf 88.6.

0: Eat World mit Pain auf 88.6 heutiger Zeig einmal Song, ganz im Zeichen der Emo-Woche, die wir heute gestartet haben, wird es ganz viel Emo-Musik geben. Irgendwie ganz richtig fühlt sich das für mich nicht an. Wie ist es bei dir? Zu sagen, die Emo-Woche.
1: Warum?
0: Es fühlt sich irgendwie so, als wäre es nichts Positives.
1: Ist es aber.
0: Es ist natürlich was
1: Gutes. Es ist nichts Negatives, liebe Leute, keine
0: Sorge. Großartige Emo-Musik und eben Jimmy Eat World, einer davon, eine ganz, ganz große Emo-Band und ich feiere den Song total. Pain auf 88.6, wie gesagt, die ganze Woche lang im Zeichen von toller Emo-Musik. So gefällt es mir, glaube ich, besser.
1: Jawohl.
0: Jawohl.
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1: Das Wetter heute ist eines 13. Julis würdig. Wir haben 21 Grad schon in Golling, 23 Grad in Rohrbach und schon 27 Grad in Güssing. Es gibt heute im ganzen Land viel Sonnenschein und bis zu 34 Grad. Im Laufe des Tages sind ein paar harmlose Quellwolken unterwegs, aber es sollte eigentlich überwiegend trocken bleiben. Die größten Chancen auf ein paar Regentropfen gibt es in Tirol und Oberkärnten.
0: Danke Lisa, wir schauen ins Nachrichtenstudio zu Helene Feichtenhofer.
4: Das österreichische Studiensystem muss flexibler werden, das schlägt der Forschungsrat vor. Konkret soll es an den Unis auch Teilzeitstudien geben, mit Kursen am Abend. Damit würde man auch Menschen, die arbeiten, die Möglichkeit geben zu studieren, würde die Uni also für mehr Menschen interessant machen. Die, die in Teilzeit studieren, sollen dann doppelt so lange brauchen dürfen fürs Studium. Bei denen, die Vollzeit studieren dagegen, könnte man die Ziele im Studium noch einmal etwas nachschärfen. Wie am besten ein Social-Media-Verbot für Kinder und Jugendliche anlegen, darüber haben Experten in den letzten Monaten beraten und sie übergeben heute einen Bericht an EU-Chefin von der Leyen mit ihren Vorschlägen. Auch ab welchem Alter so ein Verbot aus ihrer Sicht überhaupt Sinn macht. Diese Vorschläge der Experten könnten dann auch das geplante Social-Media-Verbot in Österreich beeinflussen. Die Bundesregierung plant es ja für unter 14-Jährige. In der Gemeinde Magdalensberg im Bezirk Klagenfurt-Land hat die Polizei eine Bande gefasst, die unter anderem E-Scooter gestohlen hat. Eine Spaziergängerin hatte die Polizei gerufen, weil sie auf einem Feldweg mehrere Fahrradteile und zwei E-Scooter gefunden hat. Schon am Tag zuvor waren dort drei gestohlene Fahrräder gefunden worden. Die Polizisten haben dann vier Rumänen ausforschen können, die wohl in der Umgebung immer wieder auf Diebestour gegangen sind. Bei Lotto hat es auch gestern niemand geschafft, auf die sechs Richtigen zu tippen. Am kommenden Mittwoch wartet damit ein Siebenfach-Jackpot darauf geknackt zu werden. Bei diesem Sechser wird es um rund 8,4 Millionen Euro gehen.
0: Na, ich finde es ja gut, dass er darauf wartet, geknackt zu werden. Danke Helene, wir schon auf die Straße. Und da gibt's einen Unfall in Wien. Da ist jetzt die Unfallstelle geräumt, aber immer noch massiver Stau. Ebenfalls, nämlich Tangente Richtung Graz, die bei St. Marx. Da waren jetzt beide linken Fahrspuren gesperrt. Eine Zeit lang jetzt die Unfallstelle geräumt. Fahrspuren sind wieder frei, aber noch immer eine Dreiviertelstunde Zeitverlust. Also da braucht ihr viel Geduld. Wie gesagt, der Stau sollte sich jetzt auflösen, weil Unfallstelle ist geräumt. Aber der Stau, der zieht sich auch bis auf die A22 Richtung Knoten-Kaisermühl. Also auch da steht er im Stau wegen dieser bereits geräumten Unfallstelle. Und dann Steiermark S35 Richtung Graz, kurz nach dem Knotenbruck. Da gibt es im Tunnel Kaltenbach eine Sperre wegen eines defekten Fahrzeugs. Sollte aber bald behoben sein, also am besten die Sperre vor Ort abwarten. Ich wünsche euch eine gute und vor allem eine sichere Fahrt.
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0: Jawohl, schönen Vormittag. Und wir werden gleich ein bisschen was Neues ausprobieren. Es gibt nicht Mikes letzte Worte, sondern es gibt euren Gruß zum Tag.
1: Eure Weisheit zum Tag, euer Motto zum Tag, euer Zitat des Tages, was auch immer euch einfällt.
0: Genau, muss gar keine Verabschiedung sein. Am besten einfach eine Sprachnachricht schicken, könnt ihr jederzeit machen. Hallo, ich bin der XY aus XY. Ich bin der Manfred aus Oberunterndorf. Und wer später bremst, bleibt länger schnell. Keine Ahnung, irgend sowas.
1: Sehr schönes
0: Beispiel. Gerne Sprachnachricht 0676 83 88 6 100 an uns. Mal gleich reinhören, hat uns schon jemand was geschickt. Davor gibt es noch Carry On Wayward Son von Kansas. Yeah.

Carry on Wayward Son, das ist 88.6 um 9.33 Uhr, kurz nach halb 10. Toten Hosen gibt's jetzt mit Schlechte Nachbarn. Schönen Vormittag.

0: Nicht an der Stelle eine wirklich große Empfehlung abgeben, die Doku über das letzte Tote Hosen Album. Ich glaube ARD.
1: ARD Mediathek, glaube ich, gibt es das, ja.
0: Habe ich mir angeschaut, ist wirklich interessant und auch, wie soll ich sagen, also einfach spannend, auch viele Sachen, die man, glaube ich, als großer Tote Hosen Fan so nicht so ganz am Schirm hatte. Also wirklich kann ich empfehlen, dauert auch nicht lang, ist glaube ich 1,5 Stunden, kann man sich anschauen. Und damit kommen wir zu einer Premiere, weil Mikes letzte Worte sind in Sommerpause.
1: Jawohl, es Rockholland ist in Sommerpause, Mikes letzte Worte ist in Sommerpause und deshalb gibt's bei uns jetzt was Neues, Zeit für eure Worte.
0: Jawohl, müssen nicht Abschiedsworte sein, kann alles Mögliche sein, kann irgendeine Weisheit, eine Botschaft, ein Gruß des Tages sein, alles vollkommen in Ordnung, einfach Sprachnachricht an uns mit Hallo, ich bin der Thomas aus... Mir fällt jetzt nichts anderes. Ich habe jetzt schon zweimal unter Oberndorf gesagt. Was geht's? Ich bin der Thomas aus Graz.
1: Zum Beispiel.
0: Und das ist mein Gruß zum Tag. Es geht alles in Ordnung. Ja? Könnt ihr jederzeit an uns schicken. 0676 83 88 6100. Und dann beschließen eure Worte quasi im Sommer über immer die Morningshow auf 88.6.
1: Und die Premiere macht heute die Iris.
2: Ich bin Iris aus dem Machfeld. Und an diesem Montag mache es wieder Sebastian Kurz. Ich will nicht mehr. Ich kann nicht mehr. Ich halte das alles nicht mehr aus. Ich wünsche euch allen einen schönen Montag.
0: Danke, Iris.
1: Jawohl, in diesem Sinne schönen Montag und wir hören uns morgen wieder.
0: Wir hören uns morgen wieder. Und ich habe dann hoffentlich besser geschlafen. So, kann wieder reden dann morgen. Schönen Montag, Leute. Bis morgen.

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1: Montag heute, der wird wieder ziemlich heiß und fast überall kommt heute auch wieder viel die Sonne raus. Im Laufe des Tages, da kommen außerdem ein paar Wolken mit dazu, die sollten aber im Großteil Österreichs eher harmlos bleiben, bei bis zu 34 Grad maximal. Morgen am Dienstag, ja, da erwarten wir eine Mischung aus Sonne, aber auch wieder Gewittern, Regenschauern und Wolken. Die Schauer, die ziehen dann morgen von Tirol in den Osten und den Süden des Landes hinüber. Alles in allem morgen bei Temperaturen zwischen 24 und maximal 33 Grad. Es ist 9.50 Uhr und damit kommen wir zu den Nachrichten und zu Helene Feichtenhofer.
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3: Die Minister der EU-Staaten geben heute voraussichtlich ihr Okay zu den neuen Fluggastrechten. Die werden dann ab Mitte nächsten Jahres gelten. Kinder unter 14 Jahren dürfen in Zukunft im Flugzeug neben den Eltern sitzen, ohne dass Geld für die Sitzplatzreservierung fällig wird. Das gilt auch für Schwangere oder Menschen im Rollstuhl und ihre Begleitung. Fluggesellschaften müssen außerdem dann Schreibfehler im Namen auf Tickets kostenlos korrigieren und für eingecheckte Gäste ohne weitere Gebühren einen Boardingpass ausdrucken. Die Regeln für Entschädigungen, wenn sich Flüge verzögern oder gestrichen werden, bleiben im Wesentlichen gleich. Die anhaltenden Angriffe zwischen den USA und dem Iran machen sich auch bei den Ölpreisen bemerkbar. Die sind nun wieder nach oben geschnellt. Ein Barrel, das sind 159 Liter, der Rohölsorte Brent, kosten heute früh fast 70 Euro. Das sind um fast 5% mehr als zuletzt. Bei einer Schwerpunktkontrolle in Traun in Oberösterreich hat die Polizei letzte Woche einen E-Scooter mit Allradantrieb beschlagnahmt. Das Fahrzeug konnte 150 km/h erreichen. Erlaubt sind bei E-Scootern eine Maximalgeschwindigkeit von 25 km/h. Insgesamt haben die Polizisten 13 E-Scooter aus dem Verkehr gezogen. Sie gehören hauptsächlich Minderjährigen, die Scooter von den Eltern bekommen haben. Eltern und Jugendliche, wenn sie schon strafmündig sind, werden angezeigt. Trauer um Hollywood-Schauspieler Sam Neill. Der Schauspieler, der mit Filmen wie Jurassic Park oder Das Piano weltbekannt wurde, ist im Alter von 78 Jahren gestorben. Sein Tod sei plötzlich und unerwartet gewesen, er sei krebsfrei gewesen, so seine Familie. Neill hatte 2023 eine Leukämie-Erkrankung öffentlich gemacht.
1: Danke dir, Helene. 9.52 Uhr ist es und damit machen wir noch einen Blick auf die Straßen und da starten wir in der Steiermark auf der S35. Da gibt es aktuell eine Sperre in Richtung Graz, kurz nach dem Knotenbruck. Da ist der Tunnel Kaltenbach aktuell gesperrt. Grund dafür ist ein defektes Fahrzeug. Weiter nach Wien, Tangente Richtung Süden. Die Unfallstelle bei St. Marx, die ist mittlerweile geräumt. Trotzdem gibt es aber immer noch Reststau und eine Dreiviertelstunde länger. Wo es geht, eine gute und vor allem sichere Fahrt.
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1: Ja, ganz genau so ist es. Und das ist euer Montagvormittag hier auf 88.6. Es ist schon wieder gleich 10 Uhr, heute am 13. Juli. Und wir starten jetzt auch schon wieder direkt rein. Jetzt direkt mit Korn. Twisted Transistor. So rockt der Wochenstart auf 88.6.

Mit Green Day, Wake Me Up When September Ends, rein in euren Vormittag heute am Montag, der 13. Juli. Es ist 10.04 Uhr und weiter geht's jetzt direkt mit Iron Maiden, The Trooper. Let's rock.

Billy Talent Surrender auf 88.6 heute am Montagvormittag, der 13. Juli heute. Es ist schon 10.12 Uhr und jetzt gibt's ein bisschen was zum Aufwachen. Social Distortion jetzt mit einem großartigen Cover. Ring of Fire.

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1: Ja, hier und da sind heute ein paar kleinere Wolken mit dabei. Die sollten aber im Großteil Österreichs eher harmlos bleiben. Sonst kommt viel die Sonne raus und es wird ziemlich heiß, bei bis zu 34 Grad maximal. Aber die Frage ist, wie geht es dann morgen am Dienstag weiter? Ja, morgen, da erwarten wir einen Mix aus Gewittern, Regenschauern, Wolken, aber auch Sonnenstunden. Die Regenschauer, die ziehen vom Tirol und Vorarlberg in den Osten und den Süden Österreichs hinüber. Alles in allem morgen bei Temperaturen zwischen 24 und maximal 33 Grad. Es ist 10.25 Uhr und damit machen wir noch einen Blick auf die Straßen. Und da schaut es aktuell eigentlich ganz gut aus, nur in Wien, da ist es noch ein bisschen mühsam. Auf der Tangente in Richtung Süden verliert ihr ab St. Marx noch 20 Minuten. Wo es geht, eine gute und vor allem sichere Fahrt.
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0: 182, What's My Age Again auf 88.6, heute am Montagvormittag. Es ist 10.33 Uhr und damit machen wir einen Sprung zu uns nach Österreich.
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0: Oh ja, genau so ist es. Wir von 88.6, wir lieben Rot-Weiß Rock. Und genau deswegen wollen wir euch Bands aus Österreich die wohlverdiente Bühne bieten. Wir suchen ihn auch heuer wieder, den einzig wahren, den großartigen 88.6 Headliner der Rot-Weiß Rockstage 2026. Und mittlerweile stehen sie auch schon fest, bitte, die Halbfinalisten. Unter anderem auch mit einer Band aus Oberösterreich bzw. aus Salzburg. Es geht um

0: Instant Karma. Instant Karma, das sind Alex, Alex, Chris und Chris. Und ich finde Instant Karma, das ist ein sehr, sehr, ich sage mal, prägnanter Name. Erzähl sie mal, wie seid ihr drauf gekommen? Ich habe gehört, irgendwas, Stichwort Proberaum.
1: Dann haben wir den Raum isoliert, extra mit so Schaumstoffelemente. Und da ist dann unser Name entstanden. Und sich erinnert.
2: Natürlich.
1: Der Alex. Kommt einer mit einem Dosenbier in der Hand und die Schaumstoffelemente stapeln sich bis fast unter die Decken und er sagt, arbeitet schneller. Und während er das sagt, fällt er über die Schaumstoffelemente drüber und verschießt sein Bier. Und wir haben dann gesagt,
3: Instant Karma.
1: Das war jetzt Instant Karma.
0: Ja, touché. Instant Karma, 2015 gegründet und im Halbfinale zum 88.6 Headliner der Rot-Weiß Rockstage. Ab nächster Woche, da könnt ihr auf unserer Homepage radio88.6.at für eure Favoriten abstimmen. Und hier sind sie auch schon. Instant Karma, jetzt zum 88.6. Journey's End.

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1: Wir starten heute ziemlich heiß und fast überall mit viel Sonne in die neue Woche. Im Laufe des Tages kommen aber außerdem ein paar Wolken mit dazu. Die sollten aber zumindest im Großteil Österreichs sehr harmlos bleiben, bei bis zu 34 Grad maximal. Wie geht's dann morgen am Dienstag weiter, der 88.6 Wettertrend? Ja, morgen, da warten wir einen Mix aus Sonne, aber auch Gewittern, Schauern und Wolken. Die Regenschauer, die ziehen von Tirol eher in den Osten Österreichs. Morgen bei Temperaturen zwischen 24 und maximal 33 Grad. Es ist 10.51 Uhr und damit kommen wir zu den Nachrichten und zu Alexander Feconia.
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2: Autofahrerinnen und Autofahrer am Weg in den Urlaub aufgepasst. Oft gelten im Ausland nämlich andere Regeln als in Österreich. So ist zum Beispiel die Promillegrenze in vielen beliebten Urlaubsländern deutlich niedriger, die Strafen aber höher als hierzulande. Und auch zu schnell fahren kann teuer werden. Bei 20 km/h über dem Tempolimit zahlt man in Italien mindestens 175 Euro. In Kroatien sind es 130 Euro. Gerade bei Freilandstraßen gilt in Italien und Kroatien häufiger Tempo 90 oder 80. Nach dem Absturz eines Kleinflugzeugs gestern in Gamming in Niederösterreich ist das Wrack nun geborgen worden. Ein Sachverständiger soll nun die Unfallursache klären. Der 47-jährige Pilot und eine gleichaltrige Frau sind ums Leben gekommen. Eine 15-jährige und ein 41-jähriger wurden schwer verletzt. Das Flugzeug ist bei einem Rundflug in einem abgelegenen Waldgebiet abgestürzt. Im Zentrum der USA hat es gestern neue Temperaturrekorde gegeben. In Salt Lake City und Billings ist das Thermometer auf 43 Grad geklettert, ein Allzeithoch seit über 150 Jahren. Die Hitze macht auch die Löscharbeiten bei Waldbränden schwieriger, die aktuell in Colorado und Utah wüten. Erst vor gut einer Woche hat es im Osten der USA eine ähnliche Hitzewelle gegeben. Und der Zoll hat am Flughafen Wien 5 geschmuggelte Hundewelpen gerettet. Eine Frau wollte sie mit gefälschten Gesundheitszeugnissen in die EU einführen. Die Tiere waren aber zu jung und in schlechtem gesundheitlichem Zustand. Die Zöllner haben ihr die Welpen abgenommen. Sie werden jetzt in einem Tierheim wieder aufgepäppelt.
1: Danke, Alexander. 10.53 Uhr ist es und damit machen wir noch einen Blick auf die Straßen und da schaut es eigentlich aktuell ganz gut aus. Nur in Wien, da ist es noch ein bisschen mühsam auf der Tangente, da verliert ihr in Richtung Süden ab dem Knoten Kaisermühlen 20 Minuten. Wo es geht, eine gute und vor allem sichere Fahrt.
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6: Ja, und das ist euer Vormittag hier auf 88.6. Leute, Wochenstart heute. Es ist gleich 11 Uhr und ich erzähle euch in ein paar Minuten, was sich diesen Sommer hier bei uns bei 88.6 so tut. Aber jetzt gehen wir es erst einmal an. Und zwar jetzt mit Queen, Don't Stop Me Now, direkt nach Linkin Park. Numb. So rockt der Montag auf 88.6.

Queen auf 88.6 heute am Montagvormittag. Es ist 11.02 Uhr heute am 13. Juli und seit heute sind wir mittendrin in der Sommerschule. Die Rock'n'Roll Sommerschule, auch heuer wieder, den ganzen Sommer hier auf 88.6. Da machen wir aus jeder Woche eine ganz, ganz besondere, ich sage mal, Themenwoche. Und diese Woche, da starten wir schon sehr, sehr stark. Es geht bei uns um Emo. Übermorgen, da spielen ja auch My Chemical Romance in Florenz, also ja, passt perfekt, würde ich sagen. Emo, das erste Thema in der 88.6 Rock'n'Roll Sommerschule. Schickt uns eure Songwünsche und eure Geschichten zum Wochenmotto gerne per WhatsApp an die 0676 83 88 6100. Am allerliebsten natürlich per Sprachnachricht. Und einen Künstler, der da wie die Faust aufs Auge passt, den hören wir jetzt. So rockt der Sommer auf 88.6, jetzt mit Marilyn Manson. Sweet Dreams. Let's rock.

Zone nicht anders. Rock der Montag hier auf 88.6 mit Sum 41 in Too Deep. Es ist 11.11 Uhr, heißt auch in ein paar Minuten, da machen wir wieder einen Blick zu Wetter und Verkehr. Aber jetzt gibt's erstmal The Warning. Retro. Let's rock.

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1: Da müssen wir im Großteil Österreichs doch mit ein paar Wolken rechnen. Trotzdem kommt aber auch heute fast überall viel die Sonne raus und es wird ziemlich heiß heute bei Temperaturen von bis zu 34 Grad maximal. Der 88.6 Wettertrend. Ja, der Dienstagmorgen, der wird zwar auch wieder sehr, sehr sonnig, trotzdem gibt es aber morgen auch Gewitter, Regenschauer und dichte Wolken. Die Regenschauer, die ziehen vor allem von Vorarlberg und Tirol in den Osten und den Süden Österreichs hinüber. Alles in allem morgen bei Temperaturen zwischen 24 und maximal 33 Grad. Es ist 11.23 Uhr und damit machen wir noch einen Blick auf die Straßen. Und da schaut es eigentlich ganz gut aus, aber in Wien, da ist es immer noch relativ mühsam auf der Tangente und zwar in Richtung Süden. Da verliert ihr ab dem Knoten Kaisermühlen 20 Minuten. Wo es geht, eine gute und vor allem sichere Fahrt.
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geht's CCR rein in die neue Woche hier auf 88.6. Es ist 11.31 Uhr heute am Montag, der 13. Juli. Und weiter geht's jetzt mit einer echten, ja, kann man schon sagen, Powernummer. Perfekt für den Montag heute. Volbeat jetzt auf 88.6. A Warrior's Call.

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1: 11.50 Uhr und damit machen wir einen Blick zum Wetter. Und ja, der Montag heute, der wird wieder ziemlich heiß und fast überall in Österreich kommt heute viel die Sonne raus. Im Laufe des Tages, da kommen aber außerdem dichte Wolken mit dazu. Die sollten aber großteils sehr harmlos bleiben, bei bis zu 34 Grad maximal. Morgen am Dienstag, da erwarten wir dann eine Mischung aus Sonne, aber auch Gewittern, Regenschauern und Wolken. Die Regenschauer, die ziehen vor allem von Tirol und Vorarlberg in den Osten und den Süden des Landes. Morgen bei Temperaturen zwischen 24 und maximal 33 Grad. Es ist 11.50 Uhr und damit kommen wir zu den Nachrichten und zu Alexander Feconia.
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3: Die gegenseitigen Angriffe zwischen dem Iran und den USA gehen weiter. Der Iran hat auch die Straße von Hormuz erneut gesperrt und das bereitet auch der EU Sorgen. Beim Außenministertreffen in Brüssel drängt Außenministerin Beate Meindl-Reisinger heute auf eine Lösung. Diskutiert wird da aber auch über die Lage im Nahen Osten. Es geht vor allem um die Frage, ob es weitere Sanktionen für Israel geben soll, weil es illegale Siedlungen im Westjordanland ausgeweitet hat. Beschlossene Sache sind die neuen EU-Fluggastrechte. Der Rat der EU-Länder hat heute grünes Licht gegeben. Sie gelten dann Mitte nächsten Jahres. Familien mit minderjährigen Kindern dürfen dann gratis nebeneinander sitzen. Und der Papier-Boarding-Pass bleibt ein Recht. Bei den Entschädigungen ändert sich aber nichts. Bei Verspätungen ab 3 Stunden bleibt es bei einer Vergütung zwischen 250 und 600 Euro, wenn die Airline schuld ist. Die Hitzewellen in Italien setzen auch den Parmesan-Herstellern zu. Bei mehr als 40 Grad geben die Kühe nämlich bis zu 10% weniger Milch, die zudem an Qualität verliert. Auch die Lagerung wird teurer, weil die klimatisierten Reifelager mehr Energie brauchen. Die Branche erwirtschaftet jährlich rund 4,5 Milliarden Euro und ist ein wichtiger Wirtschaftsfaktor für die Region Emilia-Romagna. Finanzminister Markus Marterbauer hat Krebs. Die Diagnose hat er heute bekannt gegeben. Bei ihm ist ein Lymphom festgestellt worden. Ab heute wird er im AKH Wien behandelt. Die Therapie soll rund 3 Monate dauern. Marterbauer will sein Amt aber trotzdem weiter voll ausüben. Einzelne Termine könnten sich aber verschieben.
1: Danke, Alexander. 11.52 Uhr ist es und damit machen wir noch einen Blick auf die Straßen und da sind wir in Oberösterreich. Da gibt es eine Tunnelsperre auf der A9 in Richtung Linz bei St. Pankratz. Am besten ihr wartet die Dauer der Sperre ab. Wo es geht, eine gute und vor allem sichere Fahrt.
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2: Ja, ganz genau so ist es. Und natürlich gibt's auch heute wieder zwei sensationelle Live-Nummern am Stück hier auf 88.6. Euer 88.6 Mittags-Mini-Konzert. Und das steht heute voll und ganz im Zeichen der ersten Rock'n'Roll-Sommerschulwoche. Diesmal zum Thema Emo. Ich glaube, da hatten wir alle so eine gewisse Emo-Phase irgendwo zwischen, ich weiß nicht, 13 und 21. Da war die bei jedem von uns mit dabei. Und da gibt's eine Band, ich finde, die passt da einfach zu 100%. Sie haben in keiner Emo-Phase fehlen dürfen. Heute in eurem 88.6 Mittags-Mini-Konzert Paramore, Crush, Crush, Crush, direkt nach Brick by Boring Brick. Live. Let's rock.

0: Jawohl, Paramore, Brick by Boring Brick und Crush, Crush, Crush. Heute, da starten wir in die erste Woche der 88.6 Rock'n'Roll Sommerschule. Diese Woche zum Thema Emo. Und ja, ich glaube, wir kennen es noch alle. Viel zu dicker Eyeliner unter den Augen, dramatische, schwarz gefärbte Haare und bei jedem Regen absolutes Main-Character-Feeling. Ja, wir hatten sie alle, diese Emo-Phase. Aber ganz ehrlich, da passen doch Paramore perfekt, oder? Heute live in eurem 88.6 Mittags-Mini-Konzert. Und ihr wisst Bescheid, morgen gegen 12 Uhr, da gibt's dann auch schon die nächsten beiden Nummern am Stück live hier auf 88.6.
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Mit The Offspring, Why Don't You Get a Job auf 88.6 durch euren Montag. Mittlerweile nicht mehr am Vormittag, es ist 12.09 Uhr. Wir sind mittlerweile schon in eure Mittagspause gestartet. Mahlzeit. 12.09 Uhr und weiter geht's jetzt mit Disturbed, Land of Confusion. So sagt der Montag auf 88.6.

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1: Ja, im Laufe des Tages ziehen heute dichte Wolken durch. Die sollten aber im Großteil Österreichs harmlos bleiben bei bis zu 34 Grad. Der Montag heute, der wird also wieder ziemlich heiß und fast überall heute kommt viel die Sonne raus. Morgen am Dienstag, da gibt es dann einen Mix aus Regenschauern, Wolken, Gewittern, aber zumindest auch einige Sonnenstunden. Die Regenschauer, die ziehen vor allem vom Tirol bis in den Osten Österreichs. Alles in allem morgen bei Temperaturen von maximal 33 Grad. Es ist 12.23 Uhr und damit machen wir noch einen Blick auf die Straßen. Und da sind wir in Kärnten. Wir schauen auf die A10 in Richtung Villach bei Spital. Der Wolfsbergtunnel ist hier gesperrt. Am besten ihr wartet die Dauer der Sperre ab. Wo es geht, eine gute und vor allem sichere Fahrt.
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Pink Floyd auf 88.6 heute am Montag. Es ist 12.33 Uhr und jetzt habe ich was für euch, was wirklich, wirklich geil ist. Am 25. Juli schon, also Samstag in einer Woche, da könnt ihr mit dabei sein in Irnfritz am Rock am Schrott Festival 2026. Mit dabei ein orges Line-Up voller Rot-Weiß-Rock natürlich. Unter anderem mit dabei...

0: ist Schalk und auch...
1: Du hast einmal gesagt, dass er heute noch viel muss, eine Minute geht. Ich schau, ich schwimm noch immer.
0: Rautschädel sind auch mit am Start. Also wirklich ein sensationelles Line-Up, das sie da heuer auf die Bühne gestellt haben. Und jetzt kommt's. 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Krautschädel jetzt am 88 6. Der Holzkopf.

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1: Heute, der wird wieder ziemlich heiß und fast überall kommt heute viel die Sonne raus. Im Laufe des Tages, da kommen aber außerdem ein paar Wolken mit dazu. Die sollten aber im Großteil Österreichs eher harmlos bleiben, bei bis zu 34 Grad maximal. Der 88.6 Wettertrend. Ja, morgen am Dienstag, da erwarten wir schon einen Mix aus Sonne und Gewittern. Dazu kommen aber auch Regenschauer und Wolken. Die Schauer, die ziehen vor allem von Tirol und Vorarlberg in den Osten und den Süden Österreichs. Alles in allem morgen bei Temperaturen von maximal 33 Grad. Es ist 12.53 Uhr und damit kommen wir zu den Nachrichten und zu Alexander Fekonia.
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2: Wer beim Einkaufen zu günstigeren Alternativen wie etwa Eigenmarken der Supermärkte greift, statt zu Markenprodukten, kann bis zu 1.000 Euro im Jahr sparen. Das zeigt ein Vergleich der Arbeiterkammer bei Billa, Hofer, Lidl und Spar. Bei Billa und Spar etwa kann man pro Einkauf bis zu 24 Euro sparen. Außerdem rät die AK zu Preisvergleichen und bei Obst und Gemüse eher zu saisonalen Produkten zu greifen. Das ist nicht nur günstiger, sondern auch umweltfreundlicher. Bis zu 50.000 Stellen könnte Volkswagen weltweit abbauen. Das sagt Konzernchef Blume gegenüber Reuters heute. VW hat ein Fünftel mehr Kosten als vergleichbare Firmen. Deshalb muss VW jetzt sparen. Details sind noch nicht bekannt. Es sollen aber auch 4 Werksschließungen in Deutschland am Tisch liegen. Die gegenseitigen Angriffe zwischen dem Iran und den USA gehen weiter. Der Iran hat auch die Straße von Hormuz erneut gesperrt und das bereitet auch der EU Sorgen. Beim Außenministertreffen in Brüssel drängt Außenministerin Beate Meindl-Reisinger heute auf eine Lösung. Diskutiert wird da aber auch über die Lage im Nahen Osten. Es geht vor allem um die Frage, ob es weitere Sanktionen für Israel geben soll, weil es illegale Siedlungen im Westjordanland ausgeweitet hat. Die Wiener Polizei hat 5 mutmaßliche Drogendealer festgenommen und dabei 70 Kilo Marihuana und fast 7 Kilogramm Kokain sichergestellt. Bei 2 Einsätzen im April und Mai haben die Beamten zudem rund 9.800 Euro Bargeld beschlagnahmt. Die Verdächtigen sitzen bereits in U-Haft.
1: Danke, Alexander. Es ist 12.55 Uhr und damit machen wir noch einen Blick auf die Straßen und da sind wir in der Steiermark. Auf der S6, da ist aktuell in Richtung Wien beim Mürzzuschlag der Tunnel Spital gesperrt. Und in Tirol, da dauert es 20 Minuten länger auf der A13 in Richtung Bozen, kurz vor der Mautstelle Schönberg. Wo es geht, eine gute und vor allem sichere Fahrt.
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1: Und ich freue mich wirklich, dass ich euch heute wieder durch euren Montag hier auf 88.6 begleiten darf. Es ist gleich 13 Uhr und wir starten auch schon wieder direkt rein. Gleich schauen wir aber unter anderem auch, wo sich denn unser rasender Außenreporter von 88.6 so herumtreibt. Unser Mario Batka. Aber jetzt starten wir, wie gesagt, erst einmal rein und das jetzt mit den Ärzten. Deine Schuld. Let's rock.

0: So rockt der Montag auf 88.6 mit Journey, Don't Stop Believin'. Es ist 13.06 Uhr und jetzt freue ich mich ganz besonders. Er war nämlich heute wieder für euch im Einsatz. Der Mann, der Mythos, unser Mario Badger. Und der Badger, der kann zwei Dinge ganz besonders gut. Erstens, alles was Sport angeht. Und zweitens natürlich auch plaudern. Und heute, da hat er beides gemacht. Und zwar in St. Pölten. Hören wir rein.
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3: Da bin ich extra nach St. Pölten gefahren, weil ich gehört habe, es gibt ein Air-Badminton-Turnier. Und das hört sich natürlich unfassbar geil an, weil Badminton kennt man, das ist in der Halle, spielt man mit am Federball und zwar so urlangen Tennisschläger, die aber eine kleine Fläche haben. Und jetzt stehe ich da im Sand auf einem Beachvolleyballplatz, sehe die Leute spielen und frage mich bzw. sie, was ist eigentlich das Besondere dran?
4: Boah, also gute Frage eigentlich, ich spiele lieber Badminton unterm Strich, also ich spiele lieber Indoor in der Halle.
3: Was sagt die Dame dazu? Was ist das Besondere für dich am Air-Badminton?
5: Das Unvorhersehbar mit dem Wind. Man muss schön mitrechnen.
3: Bist du gut im Rechnen?
5: Jein.
3: Also nicht dein Sport unbedingt.
5: Naja.
3: Was ist für dich das Besondere am Air-Badminton?
6: Ja, dass man mal draußen spielt. Sonst spielt man immer drinnen und jetzt ist man halt einmal draußen an der Sonne.
3: Kommst mal an die frische Luft.
6: Genau, hin und wieder auch einmal. Ne?
3: Und ich habe jetzt den Veranstalter bei mir, den Sigi. Also es ist einfach Badminton im Freien, oder?
7: Ja, Badger, genau das ist die Idee, dass man nicht nur in der Halle Badminton spielt, sondern auch draußen im Freien. Und dazu ist ein extra Equipment entwickelt worden, damit dieser Ball halt ein bisschen windresistenter wird. Das absolut Geile ist, du kannst auf jeden Belag spielen.
3: Okay, was ist bei einem Ball anders?
7: Es ist ein Plastikball, denn normalerweise in der Halle spielt man mit Naturfederball. Das ist ein Plastikball, der extra konstruiert worden ist mit entsprechender Aerodynamik. Das heißt, man kann bis 12, 13 km/h spielen. Von der Windgeschwindigkeit her, was mit den Indoor-Bälle einfach unmöglich ist.
3: Wie schnell geht die?
7: Na, von der Windgeschwindigkeit her kannst du maximal bis 3 km/h spielen. Von der Geschwindigkeit her gehen sie bis 500, 600 km/h. Die Airbag-Bälle werden nicht so schnell, weil sie doppelt so schwer sind.
3: Okay, also dann darf ich zusammenfassen, ja? Es ist einfach der gleiche Sport, nur leichter.
7: Die Regeln sind ein bisschen andere. Technik ist ein bisschen andere. Damit kann man jetzt von leichter sprechen. Es ist anders.
3: Die Netze sind aber auch niedriger, oder?
7: Die Netze sind auf Sand und 3 cm niedriger in der Halle.
3: Sigi, ich muss wirklich zusammenfassen, ja? Ich bin da mit der Vorstellung hergekommen, das ist eine innovative neue Sportart, aber es ist langsamer, es ist leichter und das Netz ist niedriger.
7: Grundsätzlich hast du recht, aber es ist im Freien. Aber probieren wir es einfach mal aus, ne?
3: Probieren wir es aus. Ich kann mir nicht vorstellen, dass das schwer ist.
7: Probieren wir es.
3: Du gehst auf die andere Seite.
7: Ja, sehr gerne.
3: Mache mal einen Aufschlag an guten. Ja, den habe ich nicht erreicht, aber ich spiele zurück. Ja, das war ein Aufschlag wie vom Djokovic, weil dann hat der Sieg nicht erreicht.
7: Das ist genau das Problem, wenn die Heimspieler, die schauen in die Sonne und aus ist.
3: Ich weiß, und deswegen bist du auf der falschen Seite. Ich habe dich ja bewusst auf die andere Seite geschickt. So, einmal probieren wir noch. Mach einen schönen, ich möchte hinhechten. Gut, ich bin hingehechtet. Siege rein optisch, war ich geil, oder?
7: Ja, super, Weltklasse. Also Tom Cruise hätte es nicht besser gemacht im Mission Impossible.
3: So, den Ball habe ich nicht erwischt, aber dafür habe ich den Sand bis, ja, überall. Siege, danke, dass du uns Einblick gegeben hast in diesen Sport. Wann ist die Meisterschaft?
7: Die Meisterschaft ist am 15. und 16. August in Ebreisdorf. Und da es die ersten Meisterschaften sind, kann im Prinzip jeder mitspielen. Scheut euch nicht, meldet euch an.
3: Wie ist meine Chance? Du hast mich gesehen. Naja. Manchmal sind keine Worte mehr als 1000. Danke, Sigi, dafür.
0: Ja, du, das lassen wir jetzt mal einfach so dahingestellt. Ach, Badka, was du immer aufhörst. Ja, der Badka, heute beim Sigi beim Air Badminton in St. Pölten. Also ich finde, daran merkt man, es gibt mal wieder, also man merkt mal wieder, es gibt nichts, was er nicht ausprobiert. Danke, die Badka. Und für euch gibt es natürlich wie immer alle Badkas zum Nachhören auf unserer Homepage radio886.at.

Passend zu den Sommerferien. Jetzt Alice Cooper, School's Out auf 88.6. Heute am Montag ist es 13.16 Uhr. Und damit kommen wir zu einer brandneuen Single. Und zwar zur neuen Single von... Five Finger Death Punch bringen Ende Juli schon, also am 31. ihr sage und schreibe 10. Album raus. Legacy wird's heißen und da ist der Name Programm. Das wird nämlich ein Wahnsinn, sage ich euch. Aber nächstes Jahr, da könnt ihr euch davon direkt live überzeugen. Five Finger Death Punch, die spielen nämlich am 14. Februar nächsten Jahres live in der Wiener Stadthalle. Und die brandneue Nummer, die hören wir jetzt. Five Finger Death Punch jetzt auf 88.6. Die Oppressor Lieber.

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2: Ja, wir starten mit heute ziemlich heiß und sehr, sehr sonnig in die neue Woche. Der Montag heute, der läuft schon, wie gesagt, sehr, sehr sonnig. Trotzdem kommen aber im Laufe des Tages noch ein paar Wolken mit dazu. Trotzdem soll es aber soweit trocken bleiben, zumindest im Großteil Österreichs, bei Temperaturen von maximal 34 Grad. Morgen am Dienstag, da gibt es dann einen Mix aus Sonne, aber auch Gewittern, Regenschauern und Wolken. Die Regenschauer ziehen vor allem von Tirol und Vorarlberg in den Osten und den Süden Österreichs. Alles in allem morgen bei Temperaturen zwischen 24 und maximal 33 Grad. Es ist 13.22 Uhr und damit machen wir noch einen Blick auf die Straßen. Und da schaut es eigentlich soweit ganz gut aus, nur in Tirol, da ist es aktuell noch ein bisschen mühsam. Und zwar auf der A13 in Richtung Bozen, kurz vor der Mautstelle Schönberg, braucht ihr 20 Minuten länger. Wo es geht, eine gute und vor allem sichere Fahrt.
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Jalad, Lifestyles of the Rich and Famous auf 88.6. Heute am Montag zum Wochenstart. Ich hoffe, ihr seid wirklich gut in die neue Woche gestartet. Es ist 13.32 Uhr mittlerweile und weiter geht's mit einer wunderschönen Nummer. Und allein das Intro bitte, Gänsehaut. Billy Joel, jetzt auf 88.6.

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1: Der Montag heute, der wird ziemlich heiß und fast überall kommt heute viel die Sonne raus. Im Laufe des Tages kommen aber da außerdem ein paar Wolken mit dazu. Trotzdem soll es aber im Großteil Österreichs eher trocken bleiben, bei bis zu 34 Grad maximal. Der 88.6 Wettertrend. Ja, morgen am Dienstag, da erwarten wir dann eine Mischung aus Sonne, aber auch Gewittern, Regenschauern und Wolken. Die Regenschauer, die ziehen dann morgen vor allem am Nachmittag von Tirol in den Osten und auch in den Süden des Landes hinüber. Morgen bei Temperaturen zwischen 24 und maximal 33 Grad. Es ist 13.52 Uhr und damit kommen wir zu den Nachrichten und zu Alexander Fekonia.
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3: Bei den Neos hängt der Haussegen schief. Seit Parteimitbegründer Veit Dengler von der Partei ausgeschlossen wurde, Neos-Chefin Beate Meindl-Reisinger hat das Vorgehen der Pinken heute verteidigt. Denglers Vorwurf, dass Meindl-Reisinger einen autoritären Führungsstil habe, weist sie zurück. Der Rauswurf bleibt aber parteiintern ein Thema. Heute Abend sollen Neos-Mitglieder in einem Online-Meeting Fragen zum Fall an die Parteispitze stellen können. Der Nationalrat hat sich in die Sommerpause verabschiedet und passend dazu noch einmal Bilanz gezogen. 135 Gesetze sind in der Tagungsperiode 2025-2026 beschlossen worden, bei 53 Plenarsitzungen mit über 258 Stunden. Die meisten Beschlüsse gehen auf Regierungsvorlagen zurück. Davon sind rund 27% der Beschlüsse einstimmig ausgefallen. Die EU und Großbritannien haben wegen Cyberangriffen neue Strafen gegen Russland verhängt. Betroffen sind auch hochrangige Mitglieder des russischen Militärgeheimdienstes. Die Hacker sollen in den vergangenen Jahren auch Ziele in Österreich angegriffen haben. Frankreich und Deutschland zitieren als Reaktion darauf nun auch die russischen Botschafter ins jeweilige Außenministerium. Günstigere Alternativen statt Markenprodukte. Damit lässt sich beim Einkaufen ordentlich sparen, zeigt ein Vergleich der Arbeiterkammer. Bei Billa und Spar etwa lassen sich pro Einkauf bis zu 24 Euro sparen. Aufs Jahr hochgerechnet kann man so laut AK bis zu 1.000 Euro sparen.
1: Danke, Alexander. Es ist 13.53 Uhr und damit machen wir noch einen Blick auf die Straßen und da sind wir in Tirol. Da dauert es aktuell eine halbe Stunde länger auf der A13 in Richtung Bozen, kurz vor der Mautstelle Schönberg. Und in Salzburg, da solltet ihr 20 Minuten mehr einplanen, auf der A10 in Richtung Salzburg, kurz nach Hütterau. Wo es geht, eine gute und vor allem sichere Fahrt.
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4: Also ich weiß ja nicht, wie es euch geht, aber bei mir, da setzt jetzt schon so langsam aber sicher ein bisschen so das Nachmittagstief ein. Es ist ja bitte schon knapp 14 Uhr. Das heißt aber auch, wir haben jetzt was am Start. Ich sag's euch, das ist effektiver als jeder Espresso der Welt. Zwei absolute Motivationsnummern am Stück natürlich. Euer 88.6 Doppelkick. Gemeinsam gegen das Nachmittagstief. Immer Montag bis Freitag so gegen 14 Uhr herum. Und heute, da dreht sich ja alles ums erste Thema in der 88.6 Rock'n'Roll Sommerschule. Emo. Und was darf da natürlich nicht fehlen? Richtig, Parkway Drive heute mit Glitch in eurem 88.6 Doppelkick direkt nach Limp Bizkit. Nuki, let's rock!

Immer ein Wahnsinn, bitte. Die Foo Fighters mit Everlong auf 88.6. Heute am Montag, mittlerweile schon am frühen Nachmittag, es ist 14.14 Uhr, heute am 13. Juli. Und jetzt habe ich ein wunderschönes Cover für euch. Und zwar eine Live-Akustik-Version. Stone Sour, Wicked Game. Let's rock.

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2: Ja, im Laufe des Tages wird es dann doch recht bewölkt im Großteil Österreichs. Trotzdem soll es da aber relativ trocken bleiben. Alles in allem heute bei Temperaturen von bis zu 34 Grad und viel Sonne. Morgen am Dienstag, da geht es dann ähnlich weiter. Morgen, da gibt es wieder viel Sonne und auch Wolken. Aber morgen, da kommen auch noch Gewitter und Regenschauer mit dazu. Am Anfang noch vor allem in Tirol und Vorarlberg. Später am Nachmittag, da ziehen dann die Schauer aber eher in den Osten und den Süden des Landes. Morgen bei Temperaturen zwischen 24 und maximal 33 Grad. Es ist 14.22 Uhr und damit machen wir noch einen Blick auf die Straßen. In der Steiermark, da solltet ihr aktuell besonders vorsichtig fahren. Da liegt eine Scheibtruhe auf der Fahrbahn und zwar auf der A2 in Richtung Wien, kurz nach Ilz. Wie gesagt, fahrt hier bitte aktuell besonders vorsichtig, da liegt eine Scheibtruhe auf der Fahrbahn. Weiter nach Tirol. Ein Plus von 20 Minuten habt ihr hier aktuell auf der A13 in Richtung Bozen zwischen Innsbruck und Patsch. Und in Salzburg, da dauert es ebenfalls 20 Minuten länger und zwar auf der A10 in Richtung Salzburg, kurz nach Hüttau. Wo es geht, eine gute und vor allem sichere Fahrt.
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0: Billy Talent, Rusted from the Rain auf 88.6, heute am Montag und da kannst du schon im Studio.
1: So ist es, einen wunderschönen Montagnachmittag. Ich freue mich jetzt gleich das Ruder zu übernehmen hier und uns einen schönen Nachmittag zu verschönern.
0: So hätte jetzt, wo ich gehe und du kommst, wird der Nachmittag verschönern. Hallo.
1: Du verdrehst einem alles im Maul, es ist wirklich ein Verbrechen.
0: Ich bin eine Frau, ich kann nicht.
1: Und ich lasse es mit mir machen.
0: Ja. Okay. Ist es nicht schön? Diese Woche ist ja die erste Woche unserer 88.6 Rock'n'Roll Sommerschule. Ja. Diese Woche zum Thema Emo.
1: Richtig, richtig geil.
0: Richtig geil, gell? Ja. Sag mal, hattest du auch so eine Emo-Phase?
1: Pass auf, ich mache immer aus meinem Alter kein Geheimnis. Ich bin Jahrgang 93, bin jetzt 33. Das heißt, eigentlich bin ich genau die Generation, die den Sommer lang in Wien im Burggarten oder in Linz im Volksgarten gesessen ist mit den Haaren im Gesicht. Irgendwie ist diese Phase an mir vorbeigeschrammt. Ich weiß nicht, wie ich das geschafft habe oder wie die Phase das geschafft hat, aber ich war kein Emo. Aber die Musik, die habe ich immer sehr geliebt, wenn sie die Freunde und Freundinnen aufgedreht haben auf den furchtbarsten Boxen damals. Ich darf erinnern, das war das Jahr 2006. freue mich richtig, heute noch so ein bisschen reinzuhören dieses Thema.
0: Ich wollte immer unbedingt ein Piercing haben. Ich wollte immer unbedingt so Snakebites haben und ein Nasenpiercing. Das wollte ich immer haben. Das war so mein Ausdruck der Emo-Zeit.
1: Ich habe einen Kollegen, der ist in meinem Alter, der hatte die Phase und der hat die Snakebites noch immer. Großartig.
0: Gell? Ja, das ist jedem selbst überlassen. Ja, aber ich bin froh, dass ich es nicht gemacht habe. Weil mir würde es nicht stehen. Ich bin froh, dass ich es nicht gemacht habe.
1: Es ist auf jeden Fall so auch super, sagen wir es so.
0: Da würde ich mich tätowieren lassen.
1: Tja, wenigstens permanent. Gehen wir es an, in der Nachmittag.
0: Unbedingt.
1: Mit feiner Musik.
0: Du hast mir so schön gerade gesagt, so Anni schleicht dich. Ich wünsche dir einen schönen Nachmittag mit dem Konsti. Jetzt gibt's Blink-182, Adam's Song. Schönen Nachmittag.

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1: Ja, da ist ja zurück der Hochsommer mit Temperaturen zwischen 26 und 34 Grad, dazu ganz viel Sonnenschein, zumindest fast überall in Österreich. Stellenweise in Kärnten werden die Wolken allmählich dichter und dichter und an der italienischen Grenze da ist auch der ein oder andere Regenschauer mit dabei, aber alles eben sehr sommerlich aktuell zwischen 28 Grad in Bregenz und 32 in Graz. So viel zum Wetter. 14.49 Uhr ist es und damit allerhöchste Zeit für den Kollegen Alexander Fekonia.
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2: Wer aus dem Urlaub Obst, Pflanzen oder Tiere mitbringt, sollte aufpassen. Aus Nicht-EU-Ländern wie der Türkei, Ägypten oder aus asiatischen Ländern ist das oft verboten, weil damit Schädlinge eingeschleppt werden können, die der heimischen Natur schaden. Bei Verstößen drohen Verwaltungsstrafen oder sogar strafrechtliche Konsequenzen, warnt heute Landwirtschaftsminister Totschneck. Nach 3 Tagen ist der Waldbrand im Osttiroler Vergen endgültig gelöscht. Die Feuerwehr hat heute Mittag Brand ausgegeben. Zuletzt waren noch Drohnen im Einsatz, die mit Wärmebildkameras einzelne Glutnester aufgespürt haben, die dann beseitigt wurden. An den stärksten Löschtagen waren rund 170 Feuerwehrleute im Einsatz. Die genaue Brandursache ist weiter unklar. Für den Wiederaufbau im Gazastreifen sind bei einer EU-Konferenz in Brüssel rund 884 Millionen Euro zugesagt worden. Das Geld kommt von einer neuen Initiative namens Team Gaza, an der unter anderem Österreich, Großbritannien, Norwegen und Japan beteiligt sind. Fließen soll das Geld zunächst in die Wasserversorgung und in die Abfallwirtschaft. Weil ein französischer Student einen Strohhalm aus einem Getränkeautomaten abgeleckt und dann wieder zurückgesteckt hat, muss der 19-Jährige jetzt vor Gericht. Er hat davon ein Video auf Instagram gepostet. Die Justiz wirft ihm Sachbeschädigung und Störung der öffentlichen Ordnung vor. Das könnte bei einem Schuldspruch 2 Jahre Gefängnis oder eine Geldstrafe bedeuten.
1: Alexander Fekonia war das. Dankeschön. Und damit der Blick auf die Straßen mit Alex Müller.
3: Da schauen wir nach Salzburg. A10 Richtung Salzburg, kurz nach Hütte, aktuellen Zeitverlust von über 1 Stunde. Sonst schaut es ganz gut aus auf den Straßen. Eine gute und sichere Fahrt.
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1: Und er wünscht einen wunderschönen Montagnachmittag. Es ist 14.53 Uhr. Es ist schön, dass ihr mit uns gemeinsam, ja, langsam die das dritte Tagesdrittel betretet und ganz egal, wie die ersten beiden Drittel dieses Tages bei euch gelaufen sind, ob gut oder weniger gut, wir schauen, dass wir es uns einfach schön richtig richten mit guter Musik. Twisted Sister gleich mit dabei mit We're Not Gonna Take It und jetzt geht's los mit Linkin Park und One Step Closer.

Die Depeche Mode, Enjoy the Silence auf 88.6, 7 Minuten nach 3 ist es und jetzt zu einer ganz besonderen Neuerscheinung von Bad Wolves, die so ein bisschen ein neues Kapitel einläuten soll für die Band. Painted Red heißt der Song, ist die erste Single dieses Jahres und die klingt irgendwie ein bisschen anders und zwar nicht vom Gesamtvibe der Band, sondern von der Stimme her. Neue Sängerin Sarah Skinner, aka Killboy, ist als neue Sängerin eingestellt in die Band und ist übrigens bereits die dritte Stimme von Bad Wolves, also wenn sich Bad Wolves neu erfinden, dann offensichtlich am liebsten über die Stimme. Und dabei sagen die Gründungsmitglieder der Band, zum Beispiel Berklin am Schlagzeug, Sarah ist nicht hier, um die Vergangenheit zu kopieren, sondern um beim Aufbau der Zukunft zu helfen. Also tatsächlich ein Neustart und diejenigen von euch, die den Song schon gehört haben, werden es wohl bestätigen können. Ziemlich coole Richtung, die die Herrschaften da einschlagen, aber wir hören jetzt eben diesen ersten Song des neuen Jahres, Bad Wolves mit Painted Red am Mikrofon. Sarah Skinner, großartig. Und um diesen Neustart, den die Band mit der neuen Stimme wagt, geht's auch im Song Painted Red. Viel Spaß!

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2: Flächendeckend in ganz Österreich um die 30 Grad. Aktuell stellen wir es ein bisschen drunter, ja, im nördlichen Waldviertel zum Beispiel und auch ganz im Westen Österreichs. Bregenz haben wir nur 29 Grad, aber insgesamt heute Temperaturen bis zu 34 Grad und dazu viel Sonnenschein. Wolken verdichten sich alleine in Kärnten und an der italienischen Grenze in Kärnten. Da stellen wir es ein bisschen an Regen mit dabei, aber alles sehr, sehr, sehr sommerlich. Wir werfen einen Blick auf die Straßen. Alex, wie schaut's aus?
3: In Salzburg, A10 Richtung Salzburg, zwischen Hüttau und Reittunnel immer noch Stau wegen Überlastung. Da dauert's aktuell fast eine Stunde länger. Sonst schaut's ganz gut aus auf den Straßen. Auf der Tangente in Richtung Kagran, da gibt's ein paar Minuten plus. Das ist aber nicht außergewöhnlich um die Zeit. Eine gute und sichere Fahrt.
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Kiss, I was made for loving you, auf 88.6 um 3:30. Schön, dass ihr mit uns gemeinsam durch den Montag startet in die Woche hinein und jetzt zu einer Band, die wir alle noch so ein bisschen in den Knochen haben, die wir am Donauinselfest waren dieses Jahres. Da waren sie nämlich unsere Headliner des ersten Tages, des Freitags, Avatar. Nicht nur großartig die Alben und die Songs der Band selber, sondern auch eine wirklich, wirklich tolle Liveband. Also die zu hören, wie die abliefern, mit was für einer Natürlichkeit jeder Song individuell anders musiziert wird, wirklich ganz, ganz, ganz besonders. Und dazu auch noch was, gerade in der Metal-Welt, aber was ganz besonders Schönes ist, dass ein bisschen der Humor auch nicht fehlen darf. Nicht alles allzu ernst nehmen. Das Musizieren selber schon, aber das Ganze drumherum. Und begonnen haben sie tatsächlich mit dem Song, den wir jetzt hören, Erscheinung aus dem letzten Jahr, Avatar mit Captain.

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1: Hochsommerlich ist es an diesem Montag, Temperaturen zwischen 26 und 34 Grad und zwar in allen neuen Bundesländern, auch momentan Sonnenschein überall und die Prognose für die nächsten Tage ist dann ein bisschen unbeständiger, Temperaturen sind trotzdem relativ ähnlich wie aktuell, 24 bis 31 Grad, aber wesentlich mehr Regen in allen Bundesländern, also sommerlich, aber nicht langweilig, sagen wir so, vielseitig. Es ist 14 Uhr, jetzt ist das Licht ausgegangen hier im Studio.
2: Auch gut.
1: Auch gut, okay. Aber Alex Vekonia ist bereit für die Nachrichten um 14.49 Uhr.
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4: Zeugen im Pilnacek-U-Ausschuss wurden auf unangenehme Fragen vorbereitet. Das wirft die FPÖ dem Innenministerium vor. Ein internes Papier, das der FPÖ vorliegt, soll Beamten gezeigt haben, wie man kritische Fragen abwehren kann. FPÖ-Generalsekretär Hafenecker spricht von politischer Einflussnahme und fordert Innenminister Karner auf, das Dokument bis Freitag offiziell herauszugeben. Sonst will die FPÖ es selbst veröffentlichen. Nach dem Absturz eines Kleinflugzeugs gestern in Gamming in Niederösterreich ist das Wrack geborgen worden. Ein Sachverständiger soll jetzt die Unfallursache klären. Für den 47-jährigen Piloten wurde eine Obduktion angeordnet. Eine gleichaltrige Frau ist ebenfalls ums Leben gekommen. Eine 15-jährige und ein 41-jähriger wurden schwer verletzt. Die Jugendliche dürfte das Spital aber noch heute verlassen können. Wer aus dem Urlaub Obst, Pflanzen oder Tiere mitbringt, sollte aufpassen. Aus Nicht-EU-Ländern wie der Türkei, Ägypten oder aus asiatischen Ländern ist das oft verboten, weil damit Schädlinge eingeschleppt werden können, die der heimischen Natur schaden. Bei Verstößen drohen Verwaltungsstrafen oder sogar strafrechtliche Konsequenzen, warnt heute Landwirtschaftsminister Totschnig. Und Marius Borg-Heuby, der Sohn der norwegischen Kronprinzessin Mette-Marit, kommt aus der U-Haft frei. Ein Gericht in Oslo hat für die nächsten 4 Wochen Hausarrest mit elektronischer Fußfessel angeordnet. Heuby ist im Juni wegen Vergewaltigung und Gewalt gegen eine Ex-Freundin zu 4 Jahren Haft verurteilt worden. Das Urteil ist aber noch nicht rechtskräftig.
1: Dankeschön, Alexander. Und damit schauen wir weiter zu Alex Müller und auf die Straßen. Was tut sich?
5: Immer noch in Salzburg, A10 Richtung Salzburg zwischen Hüttau und Reittunnel. Da gibt es Stau wegen Überlastung und eine Dreiviertelstunde plus. Und in der Steiermark gute Nachrichten. Der defekte LKW wurde entfernt auf der A9 in Richtung Graz. Ab Trieben gibt es da allerdings noch Reststau und gut eine halbe Stunde plus. Da,
3: Vorsicht, Blitzer.
5: Upsi, den haben wir heute nicht.
1: Ah, so herum, gut.
5: Nein, da ist alles gut auf den Straßen. Polizei hat uns keine Staus und weiteren Verzögerungen gemeldet. Eine gute und sichere Fahrt.
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4: Ja, schönen Montagnachmittag, 15.54 Uhr ist es. Wir starten hinein in die neue Stunde mit ordentlicher Musik von System of a Down, Toxicity. Haben wir gleich mit dabei und jetzt Him mit Wings of a Butterfly.

System of a Down und Toxicity. So klingt 88.6 am Montag. Eine Minute, zwei Minuten nach sechs ist es, nach 16 Uhr ist es. Ich habe ein bisschen Schwierigkeit mit der Uhrzeit heute, man möge mir das vergeben. Aber einen ausgesprochen guten Song habe ich jetzt auf Lager von Fall Out Boy und ich erinnere mich, es war einer der Rock-Releases des Jahr 2023, wo wir am Jahresende geschaut haben, was sind die coolsten Songs, die in dem Jahr rausgekommen sind, und da waren Fall Out Boy dabei mit dem Song, das ist eigentlich seither bis heute einer meiner absoluten Lieblingssongs. Die Steigerung, die Dramaturgie im Song drin, die Melodie, der Sound, einfach sehr, sehr, sehr gelungen. Fall Out Boy mit Love from the Other Side.

Evanescence, Bring Me to Life. Der Song ist wirklich ihre DNA. Hier ist 88.6, 11 Minuten nach 4. Und jetzt ein sehr, sehr, sehr cooles Stück Musik. Bisschen was Ruhigeres. The Dead South. In Hell, I'll be in good company.

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1: Einen schönen Montagnachmittag, 16.23 Uhr ist es jetzt, habe ich sogar die Uhrzeit richtig gesagt, ja? Auch einmal was. Sehr, sehr sommerlich heute, Temperaturen bis zu 34 Grad, auch momentan in ganz Österreich um die bzw. knapp über 30 Grad, aber stellenweise ein bisschen Wolken unterwegs in Kärnten vor allem, die können um die italienische Grenze auch ein bisschen einen Regen fallen lassen. Das Wetter für morgen dann auch wieder sehr sommerlich, die Temperaturen minimal niedriger als heute, das sind die Höchstwerte bis zu 32 Grad, allerdings Regenschauer den ganzen Tag über schon möglich, und zwar in ganz Österreich sollte da der Regenschirm griffbereit sein. Also ein bisschen vielseitiger wird das Wetter als heute.
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Spin Doctors und Two Princes auf 88.6. Schönen Montagnachmittag, es ist 16.34 Uhr und alle Menschen, die gerne gute Musik live auf einer Bühne hören, jetzt die Ohren spitzen. 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Und hier hören wir sie jetzt einmal mit Typical Ways.

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1: Nach wie vor fast überall in ganz Österreich 30 Grad oder knapp drüber. Dazu viel, viel Sonnenschein, kaum eine Wolke am Himmel. Morgen schaut das Ganze dann ein bisschen anders aus. Auch wieder sehr heiß, bis zu 32 Grad. Allerdings ab der Früh mehr Regen und Wolken, und zwar in ganz Österreich. Und stellenweise dann am Nachmittag ziemlich kräftiger Regen. Also Regenschirm griffbereit halten und den Sommerregen genießen. Und damit schauen wir weiter zu Alexander Fekonia um 16.52 Uhr.
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2: Kein Social Media vor dem 13. Lebensjahr, so lautet die Empfehlung eines EU-Expertenberichts, der heute in Brüssel von EU-Kommissionschefin von der Leyen vorgestellt wurde. Ein konkretes Gesetz dazu soll im Herbst folgen. Österreich wartet aber nicht auf die Union und plant unabhängig davon ein eigenes Social Media-Verbot für Kinder unter 14. Ähnliche Pläne gibt es auch in Frankreich, Spanien, Dänemark und Griechenland. Finanzminister Markus Marterbauer hat heute bekannt gegeben, dass er an Krebs erkrankt ist. Bei ihm wurde ein Lymphom diagnostiziert, das aber sehr gute Heilungschancen aufweise. Ab heute wird Marterbauer im AKH Wien behandelt. Die Therapie soll rund 3 Monate dauern. Sein Amt will der Finanzminister aber trotzdem weiter voll ausüben. Einzelne Termine könnten sich aber verschieben. Zeugen im Pilnacek-U-Ausschuss wurden auf unangenehme Fragen vorbereitet. Das wirft die FPÖ dem Innenministerium vor. Ein internes Papier, das der FPÖ vorliegt, soll Beamten gezeigt haben, wie man kritische Fragen abwehren kann. FPÖ-Generalsekretär Hafenecker spricht von politischer Einflussnahme und fordert Innenminister Karner auf, das Dokument bis Freitag offiziell herauszugeben. Sonst will die FPÖ es selbst veröffentlichen.
0: Die gute Nachricht zum Schluss.
2: Die gibt's heute für alle, die gerne verreisen. Die EU hat heute ihre neuen Fluggastrechte final beschlossen. Familien mit Kindern dürfen künftig gratis nebeneinander sitzen, statt im Flieger verstreut zu werden. Beim Ticketpreis ist künftig immer ein kleines Handgepäckstück inkludiert und auch der ausgedruckte Papierboardingpass bleibt weiter gültig. Die neuen Regeln gelten dann ab Mitte nächsten Jahres.
1: Dankeschön, Alexander. Der Blick auf die Straßen mit Alex Müller.
3: Wir starten wieder in Salzburg, A10 in Richtung Salzburg zwischen Hüttau und Reittunnel. Immer noch Stau wegen Überlastung, da dauert es gut eine Dreiviertelstunde länger. Und in Wien A4 Richtung Ungarn bei Altsimmering, da ist die rechte Spur blockiert. Ein Kanaldeckel wird da repariert, arbeiten voraussichtlich noch 2 Stunden, also bis 19 Uhr. Und da gibt es natürlich Stau zurück bis auf die Tangente in beide Richtungen, gut eine halbe Stunde plus.
1: So lange arbeitet man an einem Kanaldeckel?
3: Wer weiß, was für ein Kanaldeckel das ist.
1: Königsdeckel.
3: Muss so sein, da wird vielleicht noch reingraviert, wer weiß es. Okay. Ja. Da muss geht gute und sichere Fahrt.
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1: Schönen Montagnachmittag, 16.58 Uhr ist es. Wir nähern uns dem Feierabend. Das machen wir mit guter Musik. Die Ärzte zu spät. Immer gleich mit dabei. Und jetzt Flogging Molly mit Devil's Dance Floor.

0: Die Ärzte und zu spät auf 886. 5 nach 5 ist es am Nachmittag. Und den Start in den Tag, den kriegt ihr von uns natürlich auch unter den Ferien. Auf eine ganz besondere Art und Weise zum wiederholten Male.
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0: Und wir wissen natürlich, dass bezüglich gepflegter Rockmusik und Wissen darüber bei euch ihr sehr gut aufgestellt seid und niemand einen Nachzipf braucht. Trotzdem bieten wir wieder an die Rock'n'Roll 886 Sommerschule. Das heißt, Montag bis Freitag in der Früh immer, abgesehen natürlich von einer großartigen Morningshow mit unserem Team. Ein musikalisches Thema jede Woche, wo wir uns sehr freuen, von euch Vorschläge zu bekommen, Songvorschläge zum aktuellen Wochenthema passen und übrigens auch sehr, sehr, sehr gerne Vorschläge für Themen der nächsten Wochen. Es geht den ganzen Sommer lang, also 0676 83 88 6 100. Wir freuen uns sehr, von euch zu hören. Vergangene Woche das Thema Emo und wir blicken zurück. Erstens einmal mit einem herzlichen Dankeschön für all eure coolen Emo-Vorschläge. Dürften einige von euch in den Jahren 2006 bis 2009 schwarze Strähnen im Gesicht hängen gehabt haben, weil sonst ist es nicht erklärbar. Ihr habt wirklich abgeliefert und einen dieser Songs hören wir jetzt. A Day to Remember Since You've Been Gone.

Beastie Boys, No Sleep Till Brooklyn. Hier ist Asanasi 6 um 16:45. Jetzt mit einer ganz großartigen Neuerscheinung von Muse. Großartiges Album ist erschienen. The Wow Signal heißt das Ding. Ein Konzeptalbum, also nicht einzelne voneinander unabhängige Songs, sondern die gehören wirklich zusammen. Ein Album, das man, und das empfehlen wir euch wirklich von reinem Herzen, von Anfang bis Ende durchzuhören. Es lohnt sich wirklich. Es ist wahnsinnig gelungen. Wir hören jetzt rein. Featuring Ellie Goulding, der Song Hush aus dem aktuellen Muse-Album The Wow Signal.

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1: 17.21 ist es und noch immer über 30 Grad, so gut wie überall in Österreich, 29 in Bregenz, 33 in Innsbruck, bitteschön, und 31 in Graz, dazu durchwegs Sonnenschein. Morgen schaut es ein bisschen anders aus. Die Temperaturen sind auch wieder hochsommerlich, so ist es nicht, bis zu 33 Grad die Höchstwerte. Allerdings ab der Früh mehr Wolken unterwegs, und zwar in allen neuen Bundesländern, also da kann man nicht ausweichen morgen. Und die Regenfälle sind am Anfang morgen noch eher mild, am Nachmittag sind die teilweise sogar ein bisschen kräftiger. So viel zum Wetter. Und damit werfen wir einen Blick auf die Straßen. Alex Müller, wie schaut's aus?
2: In Wien mäßig gut. Auf der A4 Richtung Ungarn bei Altsimmering, da ist die rechte Spur blockiert, da wird ein Kanaldeckel repariert. Die Arbeiten dauern voraussichtlich noch gute 2 Stunden, also bis 19 Uhr. Also das heißt, es ist eigentlich sogar ein bisschen weniger, 1,5 Stunden bis 19 Uhr. Stau gibt es da bis auf die Tangente zurück, von beiden Richtungen gut eine halbe Stunde plus. Und in Tirol auch eine halbe Stunde plus auf der A12 Richtung Innsbruck ab Schwarz. Da wo es geht, gute und sichere Fahrt.
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0: Bryan Adams und Summer of 69 auf 88.6 an diesem Montagnachmittag. Kurz nach 5:30 ist es.
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0: Aber dann bald einmal das 10. Jubiläum. Ein Jahr dauert es noch und dann geht es in die erste Runde, wenn man so sagen kann, unseres großen österreichischen Band-Events, weil es uns wichtig ist, als österreichisches Rockradio. Nicht nur großartige Bands aus aller Welt, wie wir jetzt gerade gehört haben, Bryan Adams Summer of 69, hier zu spielen für Leute in Österreich, sondern auch andersrum, zu sagen, wir haben so viele großartige Bands, die gerade in ihren ersten Schritten als Band stehen, vielleicht die ersten EPs aufgenommen haben, vielleicht nochmal gar nicht mit der besten Qualität, sondern zu Hause im eigenen Heimstudio so ein bisschen, und da braucht es einfach Hilfe von Leuten, die eine Plattform haben, und die haben wir, diesen Bands so ein bisschen auf die Bühne zu verhelfen. Dafür gibt es die Rot-Weiß Rockstage, und jetzt stehen die Halbfinalisten-Bands fest, und da schon mal ganz, ganz großes Dankeschön an alle Einsendungen durch die Bank. Einfach wirklich großartig, so viele tolle Sachen dabei. Die Halbfinalisten, die jetzt feststehen, die sind auf unserer Website radio88.6.at alle einzusehen. Ihr geht jetzt einfach auf unsere Startseite, und dann springt euch ihr gleich dieses rot-weiß-rote Bild entgegen. Aurora bei Noon, Eastwood Haze, Ambrose Collide, Mojo August, Spatzenhirn, Type 6, Vogue, viele, viele andere, Fertilizer auch mit dabei. Und ihr könnt einfach mal reinhören in Songs von ihnen und kurz Beschreibungen und mal schauen, wo kommen die so her, wie schauen die so aus, wie reden die so und vor allem, wie klingen die. Und ab 20.07., also in 7 Tagen, nächste Woche, kann dann abgestimmt werden. Macht das bitte. Und damit verhelft ihr den Finalisten eurer Wahl quasi ins Finale hinein. Einer jener Finalisten, die jetzt quasi schon im Halbfinale sind und potenziell unsere Headliner des Jahres werden, heißen Instant Karma, und die hören dich jetzt. Viel Spaß mit Build Your Wall.

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1: Einen schönen Montagabend, 10 Minuten vor 6 ist es. Und wir schauen uns mal kurz das Wetter von morgen an. Es wird sommerlich auf eine eigene Art und Weise, nämlich so dieser schöne Sommerregen, wo man draußen steht bei 30, 32 Grad und es schüttet wie aus Strömen, so schaut es morgen aus. Nicht den ganzen Tag überall, aber es sind von Anfang an immer wieder ein paar Regenschauer mit dabei und die werden im Laufe des Tages ein bisschen kräftiger. Das Ganze aber eben, wie schon angedeutet, bei sehr, sehr warmen Temperaturen zwischen 26 und 32 Grad Celsius.
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3: TikTok, Instagram und Co. erst ab 13. Das schlagen Experten nun in der EU vor. Ein Gesetz dazu soll im Herbst kommen. Laut einer Eurobarometer-Umfrage sind auch 2/3 der Europäerinnen und Europäer dafür, weil sie Angst um ihre Kinder haben, vor allem wegen Mobbing im Netz und sexueller Ausbeutung. Österreich wartet aber nicht auf die EU und plant unabhängig davon ein eigenes Social-Media-Verbot für Kinder unter 14. In Aspach in Oberösterreich hat die Polizei heute ein 4-jähriges Mädchen aus einem überhitzten Auto gerettet. Das Kind war angeschnallt, stark verschwitzt und konnte sich nicht selbst befreien. Die Mutter hatte in der Zwischenzeit jemanden in einem nahen Wohnhaus besucht. Sie wird nun angezeigt. Wieder einmal geht es im Konflikt zwischen den USA, Israel und dem Iran um die Straße von Hormus. US-Präsident Donald Trump will die Kontrolle über die Meerenge übernehmen, sagt er heute gegenüber Fox News. Das iranische Militär weist das vehement zurück. Von einer Feuerpause ist keine Rede mehr. Am Wochenende hat es wieder gegenseitige Angriffe gegeben. Die ursprünglich vereinbarte 60-tägige Waffenruhe ist zur Hälfte vorbei.
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3: Die gibt's heute für alle, die gerne verreisen. Die EU hat heute ihre neuen Fluggastrechte final beschlossen. Familien mit Kindern dürfen künftig gratis nebeneinander sitzen, statt im Flieger verstreut zu werden. Beim Ticketpreis ist künftig immer ein kleines Handgepäckstück inkludiert und auch der ausgedruckte Papierboardingpass bleibt weiter gültig. Die neuen Regeln gelten dann ab Mitte nächsten Jahres.
1: Dankeschön, Alexandra. Ja, schauen wir noch auf die Straßen. Da ist in Tirol ein Stau auf der A12 Richtung Innsbruck ab Schwarz. Da ist der momentan 20 bis 30 Minuten länger. Und in Wien die A4 Richtung Ungarn bei Altsimmering. Da ist nach wie vor die rechte Spur blockiert. Da wird ein Kanaldeckel repariert. Es ist wichtig, der muss halten. Entsprechend dauern voraussichtlich die Arbeiten jetzt noch mindestens 1,5 Stunden länger als erwartet. Es staut zurück bis auf die Tangente. In beide Richtungen verliert ihr aktuell eine halbe Stunde. Wir wünschen euch eine gute und sichere Fahrt.
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1: Um 17.56 Uhr, wir läuten den Feierabend für euch ein. Gerade der erste Feierabend der Woche ist immer so ein bisschen ein Lichtblick. Und das Thema der 88.6 Rock'n'Roll Sommerschule diese Woche, ja, Emo. Wir wollen eure Emo-Songs haben und entsprechend auch das Thema heute beim 6.0 Rock Song. Vielen, vielen Dank für eure tollen Vorschläge, Stefanie mit Breaking Benjamin. Großartig, tut richtig gut im Ohr und im ganzen Körper dieser Song. The Diary of Jane Martin. Bisschen ein anderer Musikgeschmack, aber auch hervorragend. Hat Him vorgeschlagen mit Wicked Game. Betty. Große Gefühle. The Kill. 30 Seconds to Mars, ja, und viele, viele andere Vorschläge. Welcher Song ist es geworden, der heutige 6.0 Rock Song? Er kommt von Jörg und Sleeping with Sirens. If I'm James Dean, you're Audrey Hepburn. Viel Spaß mit dem 6.0 Rock Song.

Der heutige Six Rock Song war das Sleeping with Sirens, If I'm James Dean, You're Audrey Hepburn. Richtig, richtig großartiger Song. Und damit herzlich willkommen im Feierabend. 18 Uhr ist es und 58, 59, 18.01. Viel Spaß mit Billy Idol und Rebel Yell.

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1: Wie schauen wir wettertechnisch morgen aus?
2: Sehr, sehr sommerlich, wieder von den Temperaturen her zumindest. 26 bis 32 Grad. Allerdings im Vergleich zu heute wesentlich weniger Sonnenschein. Es ist schon unterwegs, aber wir haben auch in allen neuen Bundesländern einiges an Regen zu verzeichnen. Am Anfang eher ruhig, aber im Laufe des Nachmittags sind da einige ziemlich kräftige Wuscher mit dabei. Also Regenschirm griffbereit haben und dann den Sommerregen genießen, würde ich jetzt einmal vorschlagen. Blick auf die Straßen, der führt uns noch einmal nach Wien auf die A4 Richtung Ungarn. Bei Altsimmering ist und bleibt die rechte Spur blockiert. Grund dafür ist die Reparatur eines Kanaldeckels. Das muss ganz genau vonstatten gehen, natürlich zur Sicherheit entsprechend. Dauert das voraussichtlich noch eine Stunde. Es staut zurück bis auf die Tangente. Momentaner Zeitverlust in beide Richtungen eine halbe Stunde. Wir wünschen euch da, wo es geht, eine gute und sichere Fahrt.
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Ozzy Osbourne war das mit Crazy Train auf 88.6. Einen wunderschönen Montagabend wünschen wir euch mit Five Finger Death Punch. Geht's jetzt weiter und Darkness settles in.

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1: Einen Blick zum Wetter von morgen. Es wird wieder sehr, sehr heiß, ähnlich wie heute. Temperaturen etwas kühler, 26 bis 32 Grad. Allerdings nicht mehr ganz so das Stimmungsbild von heute. Die Sonne scheint zwar auch immer wieder in allen Bundesländern, aber es sind vor allem einige Regenwolken unterwegs. Und die haben ordentlich was zu sagen. Am Anfang noch eher leise, da sind so kleinere Regenschauer mit dabei. Allerdings am Nachmittag dann kräftige Wolkenbrüche zum Teil. Also das am Schirm haben bei der Planung eurer Outdoor-Zeit morgen.
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2: Autofahrerinnen und Autofahrer am Weg in den Urlaub aufgepasst. Oft gelten im Ausland andere Regeln als in Österreich. So ist zum Beispiel die Promillegrenze in vielen beliebten Urlaubsländern deutlich niedriger, die Strafen dabei aber höher als hierzulande. Auch zu schnell fahren kann teuer werden. Bei 20 km/h über dem Tempolimit zahlt man in Italien etwa mindestens 175 Euro. In Kroatien sind es 130 Euro. Gerade bei Freilandstraßen gilt in Italien und Kroatien häufiger Tempo 90 oder 80. Gegen den bereits verurteilten Ex-Geheimdienstler Egister Ott gibt es eine weitere Anklage. Er soll 2017 geheime Infos über den Verfassungsschutz an einen Journalisten weitergegeben haben. Auch sein früherer Vorgesetzter Martin Weiß ist mit angeklagt, hält sich aber in Dubai auf. Für beide gilt die Unschuldsvermutung. Ein Prozess ist im Herbst zu erwarten. Es ist der schlimmste Waldbrand seit langem, der aktuell im Großraum Paris wütet. Im Wald von Fontainebleau sind bereits rund 800 Hektar abgebrannt. Etwa 200 Menschen mussten in Sicherheit gebracht werden. Löschflugzeuge holen sich ihr Wasser direkt aus der Seine. Bis zu 500 Feuerwehrleute sind im Einsatz. Die Behörden schließen Brandstiftung nicht aus. Verletzt wurde bisher aber niemand.
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2: Die gibt's heute für alle, die gerne verreisen. Die EU hat heute ihre neuen Fluggastrechte final beschlossen. Familien mit Kindern dürfen künftig gratis nebeneinander sitzen, statt im Flieger verstreut zu werden. Beim Ticketpreis ist künftig immer ein kleines Handgepäckstück inkludiert und auch der ausgedruckte Papierboardingpass bleibt weiter gültig. Die neuen Regeln gelten dann ab Mitte nächsten Jahres.
1: Was tut sich auf den Straßen? Es lichtet sich im Großen und Ganzen. Wir haben in Tirol noch einen Stau auf der A12 Richtung Innsbruck ab Schwarz, 20 Minuten Zeitverlust. Und in Wien auf der A4 Richtung Ungarn. Bei Altsimmeringe ist ja die rechte Spur blockiert aufgrund von Straßenarbeiten. Genau gesagt wird da ein Kanaldeckel repariert. Dauert voraussichtlich noch eine Stunde. Es staut zurück bis auf die Tangente. Momentan dauert es in beide Richtungen 20 Minuten länger. Wir wünschen euch eine gute und sichere Fahrt.
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16: Und ich wünsche dir einen wunderschönen Samstagabend, hätte ich jetzt fast gesagt. Montagabend, kurz vor 19 Uhr ist es. Schön, dass ihr mit uns gemeinsam den ersten Tag der Woche ausklingen lasst. Das machen wir jetzt mit Queen und Bicycle Race. Und jetzt Ghost, Dance Macabre, 88.6 hier. So.

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2: 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Wir werfen einen kurzen Blick zum Wetter morgen. Es wird bisschen vielseitiger als heute. Es ist morgen auch die Sonne mit dabei, aber auch viele, viele Regenwolken. Es regnet am Vormittag in allen neuen Bundesländern immer wieder nicht so stark. Am Nachmittag dann allerdings ziemlich kräftig. Das Ganze allerdings bei hochsommerlichen Temperaturen zwischen 26 und 32 Grad. Also sommerlich bleibt es auf jeden Fall. Was tut sich auf den Straßen? Es lichtet sich im Großen und Ganzen. Wir haben in Tirol noch einen Stau auf der A12 Richtung Innsbruck ab Schwarz, 20 Minuten Zeitverlust. Und in Wien auf der A4 Richtung Ungarn. Bei Altsimmeringe ist ja die rechte Spur blockiert aufgrund von Straßenarbeiten. Genau gesagt wird da ein Kanaldeckel repariert. Dauert voraussichtlich noch eine Stunde. Es staut zurück bis auf die Tangente. Momentan dauert es in beide Richtungen 20 Minuten länger. Wir wünschen euch eine gute und sichere Fahrt.
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0: einen Blick zum Wetter von morgen. Es wird wieder sehr, sehr heiß, ähnlich wie heute. Temperaturen etwas kühler, 26 bis 32 Grad. Allerdings nicht mehr ganz so das Stimmungsbild von heute. Die Sonne scheint zwar auch immer wieder in allen Bundesländern, aber es sind vor allem einige Regenwolken unterwegs. Und die haben ordentlich was zu sagen. Am Anfang noch eher leise, da sind so kleinere Regenschauer mit dabei. Allerdings am Nachmittag dann kräftige Wolkenbrüche zum Teil. Also das am Schirm haben bei der Planung eurer Outdoor-Zeit morgen.
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2: Autofahrerinnen und Autofahrer am Weg in den Urlaub aufgepasst. Oft gelten im Ausland andere Regeln als in Österreich. So ist zum Beispiel die Promillegrenze in vielen beliebten Urlaubsländern deutlich niedriger, die Strafen dabei aber höher als hierzulande. Auch zu schnell fahren kann teuer werden. Bei 20 km/h über dem Tempolimit zahlt man in Italien etwa mindestens 175 Euro. In Kroatien sind es 130 Euro. Gerade bei Freilandstraßen gilt in Italien und Kroatien häufiger Tempo 90 oder 80. Gegen den bereits verurteilten Ex-Geheimdienstler Egisto Ott gibt es eine weitere Anklage. Er soll 2017 geheime Infos über den Verfassungsschutz an einen Journalisten weitergegeben haben. Auch sein früherer Vorgesetzter Martin Weiß ist mit angeklagt, hält sich aber in Dubai auf. Für beide gilt die Unschuldsvermutung. Ein Prozess ist im Herbst zu erwarten. Es ist der schlimmste Waldbrand seit langem, der aktuell im Großraum Paris wütet. Im Wald von Fontainebleau sind bereits rund 800 Hektar abgebrannt. Etwa 200 Menschen mussten in Sicherheit gebracht werden. Löschflugzeuge holen sich ihr Wasser direkt aus der Seine. Bis zu 500 Feuerwehrleute sind im Einsatz. Die Behörden schließen Brandstiftung nicht aus. Verletzt wurde bisher aber niemand.
1: Die gute Nachricht zum Schluss.
2: Die gibt's heute für alle, die gerne verreisen. Die EU hat heute ihre neuen Fluggastrechte final beschlossen. Familien mit Kindern dürfen künftig gratis nebeneinander sitzen, statt im Flieger verstreut zu werden. Beim Ticketpreis ist künftig immer ein kleines Handgepäckstück inkludiert und auch der ausgedruckte Papierboardingpass bleibt weiter gültig. Die neuen Regeln gelten dann ab Mitte nächsten Jahres.
0: Was tut sich auf den Straßen? Es lichtet sich im Großen und Ganzen. Wir haben in Tirol noch einen Stau auf der A12 Richtung Innsbruck ab Schwaz, 20 Minuten Zeitverlust. Und in Wien auf der A4 Richtung Ungarn. Bei Altzimmeringe ist ja die rechte Spur blockiert aufgrund von Straßenarbeiten. Genau gesagt wird da ein Kanaldeckel repariert. Dauert voraussichtlich noch eine Stunde. Es staut zurück bis auf die Tangente. Momentan dauert es in beide Richtungen 20 Minuten länger. Wir wünschen euch eine gute und sichere Fahrt.
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